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3: Im Studio Lisa Schwarzkopf. Schönen guten Morgen. Bundesweiter Warnstreik in zahlreichen Geschäften und Lagern. Die Gewerkschaft Verdi hat die Beschäftigten aufgerufen, heute ihre Arbeit niederzulegen. Cornelius Dräger.
4: Kundgebungen sind heute in Frankfurt, Hamburg, Stuttgart und Dortmund geplant. Im Tarifkonflikt fordert Verdi einen Lohnplus von 7%. Die Arbeitgeber bieten etwa in NRW und Hamburg die Hälfte an. Viel zu wenig, beklagt Verdi. Es drohe ein Reallohnverlust für die Beschäftigten. Die Handelsunternehmen wiederum verweisen auf die schwierige wirtschaftliche Lage und sagen, so viel mehr Lohn, das kann sich kaum ein Händler leisten. In den kommenden Wochen wird weiter verhandelt.
3: Handwerkspräsident Dittrich schaltet sich in die Reformdebatte ein. In den Funke-Zeitungen beklagt er, es werde zu viel über Umverteilung diskutiert, die schaffe aber kein Wirtschaftswachstum. Stattdessen brauche es Veränderungen im Steuersystem, die Anreize für Investitionen schaffen. Nach den jüngsten russischen Angriffen auf die ukrainische Hauptstadt Kiew ist die Zahl der Toten auf über 20 gestiegen. Nach Angaben der Behörden sind darunter auch 3 Kinder. Präsident Zelensky sagte, landesweit seien rund 180 Gebäude beschädigt worden. Betroffen waren neben Kiew auch Kharkiv und die Region um Odessa. Vor der dänischen Insel Anholt im Kattegat ist ein Wal gestrandet, der offenbar schon länger tot ist. Laut dänischen Medien könnte es sich um einen Buckelwal handeln. Heute sollen Gewebeproben von dem Tier genommen werden. Damit lässt sich dann klären, ob es möglicherweise der Wal ist, der vor der deutschen Ostseeküste mehrfach gestrandet war. Eine private Rettungsinitiative hatte das Tier aufwendig Richtung Nordsee verschifft und vor rund 2 Wochen freigelassen. Die Frauen des FC Bayern sind erneut DFB-Pokalsiegerinnen. Im Finale von Köln ließen die Titelverteidigerinnen den Gegnerinnen aus Wolfsburg keine Chance und gewannen 4:0. Es ist der 3. Pokalsieg für die FCB-Frauen nach 2012 und 2025.
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5: Wolkig geht's in den Morgen, dazu kann's immer wieder nass werden. Vereinzelt sind sogar Graupelgewitter dabei. An der Nordsee wird es zeitweise windig mit Sturmböen. Im Laufe des Tages kommen die Schauer immer wieder runter und die Höchstwerte liegen bei 11 bis 17 Grad. Morgen mal mehr, mal weniger Wolken, nur vereinzelt Schauer, maximal 17 Grad.

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Lieber Hörer, in Jeremia 18, einem Buch aus dem Alten Testament, wird uns berichtet, wie der Prophet Jeremia von Gott den Auftrag erhält, in die Werkstatt eines Töpfers zu gehen. Kaum hat er die Werkstatt betreten, sieht er auch schon den Töpfer bei der Arbeit. Er tut nichts Besonderes, sondern sein gewöhnliches Tagewerk. Jeremia sieht, wie er einen Lehmklumpen auf die sich drehende Scheibe legt. Und nun wird dieses Stück Ton bearbeitet und bekommt unter der Hand des Töpfers Gestalt und Form, wird zum Geschirr, wie es im Text heißt, zum brauchbaren Gefäß. Ein ganz alltäglicher Vorgang dort in der Werkstatt. Aber nun wird dieses Alltägliche auf einmal durchsichtig. Jeremia denkt an sein Volk. Er denkt an die Menschheit. Er denkt auch an sein eigenes Leben. Und schon ist das Wort des Herrn dabei. Siehe, sagt Gott, wie Ton in der Hand des Töpfers, so seid ihr in meiner Hand. Ihr, das ist Israel, damals und heute. Ihr, das sind auch die anderen Völker, das sind auch wir Deutschen, alle Menschen, in welchem Teil der Welt sie auch wohnen. Das ist unser aller Leben. Wir sind nicht gefragt, ob es uns passt, in dieser Hand zu sein. Wir sind es, sagt Jeremia. Der Töpfer hat diesen Ton längst in Arbeit genommen. Er ist dabei, ihm Form und Gestalt zu geben. Lieber Hörer, es gibt tatsächlich nichts in unserem Leben und im Leben der Menschheit, was nicht mit diesem Gestalten und Formen des göttlichen Töpfers im Zusammenhang steht. Auch das, was uns bedrängt, was wir nicht verstehen, was wir nicht begreifen können, hat mit der Hand des Töpfers zu tun. Von allen Seiten umgibst du mich und hältst deine Hand über mir. So lesen wir im 139. Psalm. Das ist der Trost, die unerhörte Gewissheit, die von diesem Bild ausgeht. Es gibt Zeichen, in denen uns nichts anderes mehr zu halten vermag, als diese Zusage Gottes allein. Ihr seid in meiner Hand. Du bist in meiner Hand. Auch wenn alles dagegen sprechen sollte, auch im Leid, im Unglück, in der Anfechtung und mitten im Zweifel, aber auch in der Freude, im Gelingen, im Erfolg, in meiner Hand. Das möchte ich jetzt allen Angefochtenen und Betrübten zurufen, die keinen Ausweg mehr sehen und nicht weiter wissen. Du stehst in der Hand des allmächtigen Gottes. Allen, die wahrhaft wiedergeboren sind, gilt, niemand und nichts kann uns aus dieser Hand reißen. Keine Macht des Bösen, keine Krankheit, auch nicht das Leid, nicht einmal der Tod kann uns aus der Hand unseres Herrn reißen. Lieber Hörer, das ist der Gott, dem Jeremia hier begegnet und den er uns bezeugt. Kein toter Gott, wie heute viele sagen, kein religiöser oder humanitärer Gott, sondern der absolute, souveräne Herr der Welt. Alle Gewalt ist in seiner Hand. Natürlich ist damit die Frage noch nicht aufgenommen, noch nicht beantwortet, wie sich denn das Böse in der Welt dazu verhält. Ob denn noch ganz andere Kräfte und Mächte am Formen und Gestalten sind, auch in unseren Tagen und in unserer Welt. Sicher ist es nicht zufällig, dass Jeremia gerade in dem Augenblick die Werkstatt des Töpfers betritt, da ihm bei der Arbeit ein Geschirr missrät. Auch das gibt es in dieser Werkstatt. Missratene, misslungene, also unbrauchbare Gefäße. Ein falscher Griff des Töpfers, ein zu harter oder zu weicher Druck in seiner Hand, ein zu rasches oder zu langsames Rotieren seiner Scheibe und das Werk missrät. In Gottes Werkstatt ist es merkwürdig anders. Dort hängt Gelingen
oder Misslingen des Werkes aufs engste zusammen mit der Eigenart dieses besonderen Materials, das der göttliche Töpfer in Arbeit hat. Während der gewöhnliche Lehm sich formen und bilden lässt, so wie der Töpfer es kann und will, trägt dieser andere Lehm, aus dem wir gemacht sind, eine eigenartige Widerspenstigkeit und Eigenwilligkeit an sich, die das Werk des Töpfers dauernd in Frage stellt. Lieber Hörer, es liegt nicht am Schöpfer, wenn er mit seinem Werk nicht zum Ziel kommt. Auch wenn wir immer wieder versuchen, ihm die Verantwortung zuzuschieben. Gott ist kein Diktator. Er respektiert unsere menschliche Freiheit, ihm nicht zu folgen, uns ihm zu entziehen, einen anderen Weg einzuschlagen als den, auf dem er uns führen will. Er will nicht ohne uns, nicht gegen uns handeln, auch nicht an uns vorbei oder über uns hinweg. Er will uns mitbeteiligen. Wir sind mitbeteiligt an der Form des Gefäßes. Ob es gelingt oder nicht, hängt aufs engste damit zusammen, ob wir mitgehen oder uns sträuben, ob wir uns öffnen oder uns ihm verweigern. Gott kann beschlossenes Unheil zurücknehmen und in strahlendes Heil verwandeln, sobald wir umkehren. Er kann aber auch das beschlossene Gute versagen und dem Gericht freien Lauf lassen, wenn wir in unserem Nein ihm gegenüber verharren. Der Töpfer gibt sein Werk nicht auf. Er könnte es wohl. Er könnte das missratene Geschirr wegwerfen, als unbrauchbar vernichten. Aber er tut es nicht. Darüber kommt Jeremia aus dem Staunen nicht heraus. Das ist das Wunder, die Überraschung in der Werkstatt des Töpfers. Auch das missratene Geschirr bleibt in der Hand des Töpfers. Er stellt es nicht einmal beiseite. Noch einmal nimmt er den Ton, drückt ihn zusammen, legt ihn auf die Scheibe und beginnt von Neuem zu formen und zu gestalten. So macht er wieder ein anderes Geschirr daraus, wie es ihn gut dünkt. Das ist das Wunder der Geduld, das Zeichen der Hoffnung, von dem wir alle leben. Es ist nicht selbstverständlich, dass dies geschieht, dass Jeremia das sehen darf. Das ist ein Bild für das Wirken Gottes an uns Menschen. Er lässt uns nicht aus den Augen. Er hat uns lieb. Immer wieder versucht er es mit uns Menschen. Jedes Gefäß, jeder Mensch ist ihm besonders wichtig und ans Herz gewachsen. Er lässt sich auch durch unsere Widerspenstigkeit und Eigenwilligkeit nicht beirren. Jesus Christus selbst sagte einmal, dass er nicht gekommen sei, der Menschen Seele zu verderben, sondern zu erretten. Ist Christus nicht selbst ein solches Gefäß geworden in der Hand des Vaters? Hat er sich nicht selbst zerdrücken lassen wie ein missratenes Gefäß, als er den Verbrecher tot starb am Kreuz für uns? Hat Gott ihm nicht die neue Form des brauchbaren Gefäßes gegeben in seiner Auferstehung von den Toten, um uns Mut zu machen, um uns Hoffnung zu geben? Lieber Hörer, noch ist der Töpfer an der Arbeit. Wir sind noch immer in seiner Hand. Gott hat seine Welt, auch seine Gemeinde, nicht aus der Hand gegeben. Er lässt sein Werk nicht liegen. Vielleicht muss er uns hart anpacken, gerade in diesen Tagen und in dem, was wir jetzt erleben und zu durchstehen haben. Wir spüren den Druck. Es schmerzt uns und setzt uns zu. Aber es ist seine Hand, die Hand seiner Liebe. Er will aus dir und mir ein brauchbares Gefäß machen. Kehr doch um, sagt er, ein jeder von seinem bösen Wandel und bessert euren Wandel und eure Taten. Gott wartet,
dass du dein Leben ihm übergibst. Vielleicht ist es deine Erstentscheidung. Oder du solltest eine neue Übergabe deines Lebens vollziehen. Oder dein Leben noch mehr ganz dem Herrn zur Verfügung stellen. Es gilt für alle Zeiten, siehe, wie Ton in der Hand des Töpfers, so seid ihr in meiner Hand.

Liebe Zuhörer, ältere Menschen mussten in ihrem Leben schon sehr viele Veränderungen verarbeiten. 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Aber nicht alle kommen damit in gleicher Weise zurecht und manche Senioren ziehen sich irgendwann innerlich zurück. 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
6: Im Studio Lisa Schwarzkopf. Schönen guten Morgen. Bundesweiter Warnstreik in zahlreichen Geschäften und Lagern. Die Gewerkschaft Verdi hat die Beschäftigten aufgerufen, heute ihre Arbeit niederzulegen. Cornelius Dräger.
7: Kundgebungen sind heute in Frankfurt, Hamburg, Stuttgart und Dortmund geplant. Im Tarifkonflikt fordert Verdi einen Lohnplus von 7%. Die Arbeitgeber bieten etwa in NRW und Hamburg die Hälfte an. Viel zu wenig, beklagt Verdi. Es drohe ein Reallohnverlust für die Beschäftigten. Die Handelsunternehmen wiederum verweisen auf die schwierige wirtschaftliche Lage und sagen, so viel mehr Lohn, das kann sich kaum ein Händler leisten. In den kommenden Wochen wird weiter verhandelt.
6: Handwerkspräsident Dittrich schaltet sich in die Reformdebatte ein. In den Funke-Zeitungen beklagt er, es werde zu viel über Umverteilung diskutiert, die schaffe aber kein Wirtschaftswachstum. Stattdessen brauche es Veränderungen im Steuersystem, die Anreize für Investitionen schaffen. Nach den jüngsten russischen Angriffen auf die ukrainische Hauptstadt Kiew ist die Zahl der Toten auf über 20 gestiegen. Nach Angaben der Behörden sind darunter auch 3 Kinder. Präsident Zelensky sagte, landesweit seien rund 180 Gebäude beschädigt worden. Betroffen waren neben Kiew auch Charkiw und die Region um Odessa. Vor der dänischen Insel Anholt im Kattegat ist ein Wal gestrandet, der offenbar schon länger tot ist. Laut dänischen Medien könnte es sich um einen Buckelwal handeln. Heute sollen Gewebeproben von dem Tier genommen werden. Damit lässt sich dann klären, ob es möglicherweise der Wal ist, der vor der deutschen Ostseeküste mehrfach gestrandet war. Eine private Rettungsinitiative hatte das Tier aufwendig Richtung Nordsee verschifft und vor rund 2 Wochen freigelassen. Die Frauen des FC Bayern sind erneut DFB-Pokalsiegerinnen. Im Finale von Köln ließen die Titelverteidigerinnen den Gegnerinnen aus Wolfsburg keine Chance und gewannen 4:0. Es ist der 3. Pokalsieg für die FCB-Frauen nach 2012 und 2025.
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8: Wolkig geht's in den Morgen, dazu kann's immer wieder nass werden. Vereinzelt sind sogar Graupelgewitter dabei. An der Nordsee wird es zeitweise windig mit Sturmböen. Im Laufe des Tages kommen die Schauer immer wieder runter und die Höchstwerte liegen bei 11 bis 17 Grad. Morgen mal mehr, mal weniger Wolken, nur vereinzelt Schauer maximal 17 Grad.

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1: Liebe Hörer, im 1. Timotheusbrief, Kapitel 2, Verse 1 bis 4, sagt der Apostel Paulus: So ermahne ich nun, dass man vor allen Dingen zuerst tue Bitte, Gebet, Fürbitte und Danksagung für alle Menschen, für die Könige und für alle Obrigkeit, auf dass wir ein ruhiges und stilles Leben führen mögen, in aller Gottesfurcht und Ehrbarkeit. Solches ist gut und angenehm vor Gott, unserem Heiland, welcher will, dass allen Menschen geholfen werde und sie zur Erkenntnis der Wahrheit kommen. Das Gebet umschließt also nicht nur unser eigenes Leben mit seinen Konflikten und Fragezeichen, sondern umspannt die ganze weite Welt. Die Fürbitte schleudert aus der ich-bezogenen Kreisbahn und gibt den Blick frei für den anderen, der mit seinen Problemen ringt. In jedem Gebet, das Gott angenehm ist, wird darum auch die Fürbitte ein wesentliches Element sein, auf das wir nicht verzichten dürfen. Weil sonst unser Glaubenshorizont verengt und wir viele Belange des Reiches Gottes einfach nicht ins Blickfeld bekommen. Unser Leben ist in einem großen Zusammenhang eingebettet. Im Plan Gottes ist unsere Lebenslinie nur ein kleines Strichlein, das vielen anderen zugeordnet ist. Gott liebt alle Menschen. Alle sollen Jesus Christus kennenlernen und gerettet werden. Sein Erlösungsplan umfängt nicht nur die Einzelnen, sondern Völker, die Menschheit, ja sogar den Kosmos. Im Gebet will uns Gott an seinen Plänen und Gedanken beteiligen, die er mit anderen hat und verfolgt. Darum sind Beter die Mitarbeiter Gottes, Leute also, die aktiv an den Taten Gottes beteiligt sind, die auch je und dann etwas vom gigantischen Ringen in der unsichtbaren Welt spüren. Ihre Gebete tragen dazu bei, Gottes Herrschaft so lange auszuweiten, bis das ganze Weltall von Gottes Herrlichkeit widerhallt. Weil das viele wissen, treten sie fürbittend für andere ein. Manche schreiben sich die einzelnen Gebetsanliegen auf einen Zettel und nennen ihn einfach Gebetsliste. Ich möchte nichts vergessen. Da ist dann der Name eines guten Bekannten zu lesen, der schon lange krank ist und mit seinem Geschick nicht fertig wird. Oder der eines Freundes, der seine Entscheidung für Christus hinauszögert. Nicht wenige beten für die Verfolgten um des Evangeliums willen. Sicher beten auch viele für unser Missionswerk Werner Heukelbach. Tausende beten für eine Erweckung. Mit solchen Gebetsanliegen können wir großartige Entdeckungen erleben. Der Mann beispielsweise wird bei einem Unfall auf spiegelglatter Straße bewahrt. Das Kind hat während des Examens kein Lampenfieber. Der Kranke wird gesund. Der Freund entscheidet sich endlich für Jesus Christus. Gott erhört unsere Fürbitte und beteiligt uns so an seinen Siegen. Das stärkt unseren Glauben und ermutigt uns im Gebetseinsatz. Und doch werden anscheinend nicht alle Gebete erhört. Woran liegt das? Haben wir nicht intensiv genug gebetet? Will uns Gott nicht hören? Diese Frage beantwortet uns der 1. Johannesbrief, Kapitel 5, Verse 14 und 15. Und das ist die Zuversicht, die wir zu ihm haben, dass, wenn wir etwas bitten, bitten nach seinem Willen, so hört er uns. Und wenn wir wissen, dass er uns hört, worum wir auch bitten, so wissen wir, dass wir erhalten, was wir von ihm erbeten haben. Hier wird ein Geheimnis angesprochen, um das jeder erfahrene Beter weiß. Gott will uns die Gebetsanliegen im Einzelnen zeigen. Er will uns die Bitten selbst deutlich machen. Wenn wir im Gebet auf Jesus Christus schauen und sorgfältig hinhören, zeigt er uns, was er jetzt und hier tun will. Er schenkt uns die Gebetsanliegen, für die wir einstehen sollen. Wir werden sie nicht mehr los. Wir müssen immer wieder an bestimmte Dinge oder Namen denken. Sie liegen uns einfach am Herzen. Ganz gewiss sollen wir für unser Volk, die Regierung und die Mission beten. Aber darüber hinaus ist es ein Nachbar, der Jesus Christus noch nicht kennt, oder ein Missionsehepaar, für das wir beten sollen. So wird unsere Fürbitte zielklar und eindringlich. Viele verharren deshalb schweigend im Gebet, weil sie erkannt haben, dass jedes echte Gebet eine Zwiesprache mit Gott ist. Nicht wenige fasten, um in entscheidenden Situationen mehr Zeit zu finden für die Stille vor Gott. Wer beten will, um Gottes Stimme zu hören, wird sich Zeit nehmen müssen. Gott will uns Stück für Stück seinen Plan zeigen. Aus diesem Hören formen sich dann die Fürbitten. Abraham hat das so erlebt. Gott spricht mit ihm über die Sünden Sodom und Gomorras und kündigt die Vernichtung der beiden Städte an. Ein Stück des göttlichen Planes wird sichtbar. Abraham aber denkt an Lot, der dort wohnt, und beginnt jenes ergreifende Gebet, mit dem er für die beiden Städte eintritt, vor Gott. Um der 50 Gerechten willen, die dort wohnen könnten, möge der Herr diese Orte nicht vernichten. Gott ist bereit, ihn zu erhören. Abraham wird unsicher. Er weiß nicht, wie viele Leute in Sodom und Gomorra nach Gott fragen. Er verringert die Zahl und bittet schließlich darum, von der Vernichtung abzusehen, wenn 10 Gerechte zu finden sind. Dabei erreicht er den Punkt, den er dann nicht mehr zu überschreiten wagt. Aber Gott erhört insofern, als Lot mit seinen beiden Töchtern gerettet wird. Lieber Hörer, Gott wird auch dir manchen zeigen, für den du beten sollst. Bete so lange, bis du erhört wirst und sich der andere für Jesus Christus entscheidet. Wer in der Fürbitte untreu wird, erlebt Enttäuschungen. Gott will uns ja nicht nur an seinen Plänen beteiligen, sondern auch an der Verwirklichung seiner Absichten. In diesem Sinne ist also die Fürbitte, das Beten für andere, ein Ringen um die Herrschaft Gottes in dieser Welt. So manche Erweckung kam erst, als treue Beter jahrelang darum gebetet hatten. Gott erhört Gebete. Werden wir also nicht müde, wenn wir auch nicht gleich die Erhörung erleben. Wir wollen in der Fürbitte geduldig die Linien nachziehen, die Gott mit einem Einzelnen oder mit einer ganzen Gruppe verfolgt, bis sich Gottes Plan verwirklicht. Im Markus-Evangelium wird uns von einer heidnischen Frau berichtet, die zu Jesus kommt und für ihr Mädchen bittet, das von einem unsauberen Geist geplagt wird. Die Bitte wird zunächst abgelehnt, aber die Mutter fleht weiter und antwortet demütig. Sie gibt nicht auf. Darin zeigt sich ihr Glaube. Jesus erhört. Er sagt der bittenden Mutter, dass die Teufel ausgefahren seien. Von solchen Erfahrungen wissen Beter zu berichten, die in der Fürbitte beharren. Andere meinen dann zwar, die Situation sei hoffnungslos, aus der Sackgasse kommt keiner mehr heraus. Wer aber in der Finsternis treu bleibt und seinem Gott immer wieder das Anliegen hinhält, das ihm gezeigt worden ist, sieht eines Tages den ersten Lichtstrahl und weiß, ich bin nicht in der Sackgasse, sondern im Tunnel. Bald stehe ich wieder im Licht. Darum, lieber Hörer, tritt fürbittend für andere ein. Gott wird dich zu seiner Zeit erhören und dich und die anderen ins Licht führen. Du wirst staunen, was Jesus Christus zu tun vermag.

0: Liebe Zuhörer, wir leben in einer multikulturellen Gesellschaft. Nicht nur, dass in unserer unmittelbaren Nachbarschaft Menschen der verschiedensten Religionen leben, nein, auch im sogenannten christlichen Lager gibt es viele Variationen und Gruppierungen. Ein Phänomen ist, dass alle behaupten, sie hätten den einzig wahren Gott in ihrer Religion. Wenn ich Menschen anspreche, um ihnen ein Zeugnis zu geben, dann höre ich oft: Ich habe meine Religion. Ist nicht in jeder Religion ein Fünkchen Wahrheit? Und wie man so schön sagt, führen nicht alle Wege nach Rom? Oder gibt es vielleicht doch zuverlässige Antworten auf diese Fragen? Eines ist dabei aber sicher, liebe Zuhörer. Diese Antworten können nicht von uns kommen, weil wir alle irgendwie geprägt sind. Die Antworten auf die zentralen Fragen unserer Existenz und die Frage nach Gott kann nur jemand beantworten, der außerhalb von uns steht und der von sich sagen kann: Ich bin die Wahrheit, nämlich Gott selbst. 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Ich wünsche Ihnen von Herzen den Frieden Gottes und seine Bewahrung in allen Situationen Ihres Lebens.
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2: Im Studio Lisa Schwarzkopf. Schönen guten Morgen. In zahlreichen Geschäften und Lagern bundesweit sind die Beschäftigten heute aufgerufen, die Arbeit niederzulegen. Im Tarifkonflikt im Einzel- sowie Groß- und Außenhandel ruft Verdi zu Warnstreiks auf. Die Gewerkschaft fordert 7% mehr Lohn, mindestens aber 225 Euro mehr pro Monat. Das sei nicht zu verkraften, heißt es von den Arbeitgebern. Sie haben etwa in NRW und Hamburg ein Angebot über 3,5% auf 2 Jahre vorgelegt. Die Bundeswehr stellt mehr Truppen für eine mögliche internationale Mission in der Straße von Hormus in Aussicht. 2 Schiffe sollen sich ja bereits im Mittelmeer aufhalten. Nun könnten unter anderem auch noch Spezialkräfte und Führungspersonal dazu kommen, heißt es aus dem Verteidigungsministerium. In Dänemark sorgt man sich um den Gesundheitszustand von Königin Margarete. Die 86-Jährige ist am Nachmittag mit Brustschmerzen ins Krankenhaus eingeliefert worden. In einer Mitteilung heißt es, sie sei zwar müde, aber bester Laune. Zur Sicherheit soll das ehemalige Staatsoberhaupt das Wochenende über im Krankenhaus bleiben. Die Teilnehmerländer für das Finale des Eurovision Song Contests stehen fest. Im 2. Halbfinale haben sich am Abend in Wien unter anderem die Mitfavoriten Australien und Dänemark einen Platz gesichert. Als Topfavorit für morgen gilt Finnland. Die Frauen des FC Bayern sind erneut DFB-Pokalsiegerinnen. Im Finale von Köln ließen die Titelverteidigerinnen den Gegnerinnen aus Wolfsburg keine Chance und gewannen 4:0. Bayern und DFB-Stürmerin Linda Dahlmann sagte nach Abpfiff im ZDF:
3: Ich glaube, wir haben es heute auch verdient. Wir haben die zweite Halbzeit sehr, sehr dominant gespielt. Haben uns das über die ganze Saison über verdient. Und ja, ich bin einfach stolz auf die Mannschaft, weil jeder heute einfach das gegeben hat, was er konnte. Und wir einfach bis zum Ende geduldig geblieben sind und einfach auch gezeigt haben, was wir können.
2: Die Bayern haben mit dem Pokalsieg das Double perfekt gemacht. Denn auch in der Bundesliga stehen sie bereits als Meisterinnen fest.
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4: Mal mehr, mal weniger Wolken sind heute Morgen unterwegs. Dazu kann vereinzelt mal ein Schauer runterkommen, ganz selten auch mal mit Graupelgewitter. Im Nordosten gibt's zwischendurch längere sonnige Phasen und meist bleibt es trocken. In den Alpen fällt weiter oben sogar wieder etwas Schnee. Die Höchstwerte liegen bei 11 bis 17 Grad. Morgen wieder Wolken und ab und zu Schauer, dazwischen auch Sonne, maximal bis 17 Grad.
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1: Falsche Gottesbilder. Lieber Zuhörer, es gibt kaum einen Begriff, der von so vielen Menschen mit so verschiedenen Inhalten gefüllt wird. Wer ist Gott? Wie ist Gott? Je nachdem, welche religiösen Erfahrungen verschiedene Menschen mitbringen und aus welchem kulturellen Hintergrund sie stammen, werden auch die Antworten unterschiedlich ausfallen. Da gibt es so viele Religionen und Sekten, so viele Philosophien und religiöse Ansichten, dass man schnell die Übersicht verliert und letztlich doch nicht weiß, wie Gott wirklich ist. Gibt es überhaupt verbindliche Maßstäbe und zuverlässige Informationen? Gibt es die Wahrheit über Gott? Zunächst einmal möchte ich einige gängige Gottesbilder aufzeigen, die sich Menschen von heute angeeignet haben. Es sind besonders fernöstliche Gottesvorstellungen zu nennen, die bereits vor etlichen Jahren aus dem asiatischen Bereich importiert wurden. Vorher wurden sie da und dort in unseren Breitengraden, zum Beispiel in der Anthroposophie, vertreten. Danach ist Gott angeblich die Gesamtsumme allen Lebens. Er ist eine kosmische Kraft, die alles durchdringt, und somit ist auch alles Gott. Der Baum ist Gott, genauso wie die Kuh oder irgendetwas anderes, was lebt. Um nun diese kosmische Kraft aufzunehmen, braucht es Meditation, das innere Versinken in sich selbst und hinein in diesen kosmischen Gott. Daneben gibt es die Auffassung des Polytheismus. Sie bedeutet, dass es nicht nur einen, sondern unendlich viele verschiedene Götter gibt. In diesen ebenfalls aus Ostasien kommenden Religionen gibt es jede Menge verschiedener göttlicher Namen, Statuen und Bilder, die verehrt und angebetet werden. Ich beschränke mich auf diese beiden hauptsächlichen Gottesbilder, denen heute so viele Menschen anhängen. Als es zur Zeit der ersten Christen den Apostel Paulus während seiner Missionsreise nach Athen führte, kam er mit etlichen Menschen ins Gespräch, die verschiedene Ansichten über Gott vertraten. Sie führten ihn auf den sogenannten Areopag. Dort sollte er vor einer größeren Menschenmenge seine Auffassung über Gott erläutern. Wir können diese Rede in Apostelgeschichte 17 ab Vers 22 nachlesen. Ich zitiere: »Ihr Männer von Athen, ich sehe, dass ihr die Götter in allen Stücken sehr verehrt. Ich bin umhergegangen und habe eure Heiligtümer angesehen und fand einen Altar, auf dem stand geschrieben: dem unbekannten Gott. Nun verkündige ich euch, was ihr unwissend verehrt. Gott, der die Welt gemacht hat und alles, was darin ist, er, der Herr des Himmels und der Erde, wohnt nicht in Tempeln, die mit Händen gemacht sind. Auch lässt er sich nicht von Menschenhänden dienen, wie einer, der etwas nötig hätte, da er doch selber jedermann Leben und Odem und alles gibt. Und er hat aus einem Menschen das ganze Menschengeschlecht gemacht, damit sie auf dem ganzen Erdboden wohnen, und er hat festgesetzt, wie lange sie bestehen und in welchen Grenzen sie wohnen sollen, damit sie Gott suchen sollen, ob sie ihn wohl fühlen und finden könnten. Und fürwahr, er ist nicht ferne von einem jeden unter uns, denn in ihm leben, weben und sind wir. Wie auch einige Dichter bei euch gesagt haben, wir sind seines Geschlechts. Da wir nun göttlichen Geschlechts sind, wollen wir nicht meinen, die Gottheit sei gleich dem goldenen, silbernen und steinernen Bildern durch menschliche Kunst und Gedanken gemacht. Zwar hat Gott über die Zeit der Unwissenheit hinweggesehen, nun aber gebietet er den Menschen, dass alle an allen Enden Buße tun, denn er hat einen Tag festgesetzt, an dem er den Erdkreis richten will, mit Gerechtigkeit, durch einen Mann, den er dazu bestimmt hat, und hat jedermann den Glauben angeboten, indem er ihn von den Toten auferweckt hat. Paulus gab den Athenern wichtige Informationen über Gott. Er ist weder eine unpersönliche Kraft noch irgendein aus Holz oder Metall gefertigtes Götzenbild. Es gibt nur einen einzigen lebendigen Gott, so wie es die Bibel in Jesaja 44, Vers 6 sagt. So spricht der Herr, der König Israels und sein Erlöser, der Herr Zebaoth. Ich bin der Erste und ich bin der Letzte und außer mir ist kein Gott. Wie erstaunt mussten die Athener gewesen sein, als sie hörten, dass dieser Gott ihnen gar nicht fern ist, obwohl sie ihn nicht sehen. Er ist ganz nah und hat den Menschen die Fähigkeit geschenkt, ihn zu suchen und auch zu finden. Da zitiere ich aus dem Propheten Jeremia, Kapitel 29, Abvers 12. Und ihr werdet mich anrufen und hingehen und mich bitten, und ich will euch erhören. Ihr werdet mich suchen und finden, und wenn ihr mich von ganzem Herzen suchen werdet, so will ich mich von euch finden lassen, spricht der Herr. Das ist fantastisch. Der große, allmächtige Gott, den wir nicht sehen, ist doch da und lässt sich auf unsere Ebene herab, um sich uns zu offenbaren, damit wir ihn finden und kennenlernen können. Dazu noch ein Zitat aus dem Propheten Jesaja, Kapitel 57, Vers 15. Denn so spricht der Hohe und Erhabene, der ewig wohnt, dessen Name heilig ist. Ich wohne in der Höhe und im Heiligtum und bei denen, die zerschlagenen und demütigen Geistes sind, auf das ich erquicke den Geist der Gedemütigten und das Herz der Zerschlagenen. So ist Gott, heilig und erhaben, fern von uns, den unvollkommenen Menschen. Doch zugleich hat er ein Herz für die, die niedergeschlagen und mühselig sind, die Hilfe brauchen, die schwach und krank sind und die, die an ihn glauben und ihm vertrauen und die ihn im Gebet anrufen. So ist Gott. Keine unpersönliche Macht, sondern eine Persönlichkeit. Kein Gott, dem seine Schöpfung egal ist, sondern sie liebt. Und ein Gott, der die Kluft zwischen Schöpfer und Schöpfung überwunden hat und sich herablässt, mitten in unser Leben. Welch ein gewaltiger Unterschied zu den unbiblischen Gottesvorstellungen, die wir am Anfang genannt haben. Es gibt ihn, den lebendigen, liebenden und gerechten Gott, der sich nach uns Menschen sehnt, der uns freimachen will von allen verkehrten Gottesbildern, der uns freimachen will von Götzenstatuen, von Bildern und anderen Elementen, die dazu dienen, uns vom Glauben an den wahren, lebendigen Gott abzuhalten. In seiner Rede in Athen ruft Paulus zur Buße auf, zur Umkehr. Nun aber gebietet er den Menschen, dass alle an allen Ende Buße tun. Umkehr, Buße, bedeutet sich von allen falschen Gottesvorstellungen und von allem Aberglauben abzuwenden und sich hinzuwenden zu dem einzig einen Gott, der Himmel und Erde geschaffen hat. Und nun kommt Paulus in seiner Rede auf den Höhepunkt. Er lässt seine Zuhörer wissen, dass Gott eines Tages die Menschen richten wird durch einen Mann, den er dazu bestimmt hat. Einen Mann, den er sogar von den Toten auferweckt hat. Im selben Kapitel lesen wir, er hatte ihnen nämlich das Evangelium von Jesus und von der Auferstehung verkündigt. In Vers 18. Das sprengt alle menschliche Vorstellungskraft. Gott hat sich so tief zu uns Menschen herabgelassen, dass er selbst Mensch geworden ist. Er kam in seinem Sohn Jesus Christus zu uns, um uns den Weg in die Gemeinschaft mit ihm zu ebnen. Jesus Christus, vollkommener Gott und vollkommener Mensch zugleich. Er kam in diese Welt mit dem Ziel, am Kreuz zu sterben. Dort auf dem Hügel Golgatha, vor den Toren Jerusalems in Israel. Dort schlugen ihn die Menschen ans Kreuz, und er ließ es freiwillig geschehen. Denn dort, am Kreuz, bezahlte er für unsere Sünden. Er bezahlte, er trug die Strafe für unseren Aberglauben, für unseren Götzendienst, für unsere falschen Gottesbilder, mit denen wir ihn beleidigt haben. Er trug die Strafe dafür, dass wir Menschen uns von Gott abgewandt haben, ihn und seine Gebote ignoriert haben und anderen Dingen und Mächten nachgelaufen sind. Denn also hat Gott die Welt geliebt, dass er seinen eingeborenen Sohn gab, damit alle, die an ihn glauben, nicht verloren werden, sondern ewiges Leben haben. Johannes 3, Vers 16. Jesus Christus starb für unsere Schuld, und nach 3 Tagen verließ er siegreich wieder das Grab. Ja, Jesus Christus lebt. Er, der lebendige Gott, der zu uns Menschen gekommen ist, lebt von Ewigkeit zu Ewigkeit. Und er lädt uns ein, Buße zu tun. Die Bibel sagt, jeder, der den Namen des Herrn anrufen wird, wird errettet werden. Wer sich zu Jesus Christus bekehrt und ihn um Vergebung der Sünden bittet, dem vergibt er und schenkt ihm ewiges Leben. Ein Leben, das über den Tod hinausgeht und in den Himmel einmündet. Dort, wo Gott ist, dort, wo auch Jesus Christus ist, dort, wo alles vollkommen ist, herrlich und ewig. Liebe Zuhörer, haben Sie schon diese lebendige Beziehung zu Gott durch den Glauben an Jesus Christus? Haben Sie Gewissheit darüber, dass Ihre Sünden durch den Tod Jesu am Kreuz vergeben sind? Oder hängen Sie vielleicht noch an anderen Gottesbildern, die nicht der biblischen Wahrheit entsprechen und in die Irre führen? Der Herr Jesus lässt Ihnen sagen in Matthäus 11, Vers 28, kommt her zu mir, alle, die ihr mühselig und beladen seid, ich will euch erquicken, ich will euch Ruhe geben. Sie können jederzeit im Gebet mit Jesus sprechen und ihn darum bitten, in ihr Leben zu treten. Er ist da. Er hat sie lieb und wartet darauf, dass sie sich zu ihm wenden. Jesus Christus ist das Ebenbild des lebendigen Gottes. In ihm wohnt die Fülle der Gottheit leibhaftig. Er ist der einzig wahre Gott, an den wir glauben, den wir loben und preisen und dem wir auf ewig für seine gewaltige Liebe dankbar sind. Wir wollen noch beten. Herr Jesus Christus, hab du herzlichen Dank dafür, dass du dich auch in dieser immer dunkler werdenden Zeit nicht unbezeugt lässt. Danke für dein Wort in der Bibel, durch das du uns einlädst, zu dir zu kommen. Bitte segne meine Zuhörer und öffne uns allen immer wieder die Augen für dich und deine Herrlichkeit. Amen.

Liebe Zuhörer, danke, dass Sie sich die Zeit genommen haben, um der Sendung zuzuhören. 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Und was ist dann die Lösung? Häufig wird nach den Schuldigen gesucht und in den bösen Eltern, in den verworrenen Umständen des Lebens oder verständnislosem Ehepartner gefunden. 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
1: Im Studio Lisa Schwarzkopf. Schönen guten Morgen. In zahlreichen Geschäften und Lagern bundesweit sind die Beschäftigten heute aufgerufen, die Arbeit niederzulegen. Im Tarifkonflikt im Einzel- sowie Groß- und Außenhandel ruft Verdi zu Warnstreiks auf. Die Gewerkschaft fordert 7% mehr Lohn, mindestens aber 225 Euro mehr pro Monat. Das sei nicht zu verkraften, heißt es von den Arbeitgebern. Sie haben etwa in NRW und Hamburg ein Angebot über 3,5% auf 2 Jahre vorgelegt. Die Bundeswehr stellt mehr Truppen für eine mögliche internationale Mission in der Straße von Hormus in Aussicht. 2 Schiffe sollen sich ja bereits im Mittelmeer aufhalten. Nun könnten unter anderem auch noch Spezialkräfte und Führungspersonal dazu kommen, heißt es aus dem Verteidigungsministerium. In Dänemark sorgt man sich um den Gesundheitszustand von Königin Margarete. Die 86-Jährige ist am Nachmittag mit Brustschmerzen ins Krankenhaus eingeliefert worden. In einer Mitteilung heißt es, sie sei zwar müde, aber bester Laune. Zur Sicherheit soll das ehemalige Staatsoberhaupt das Wochenende über im Krankenhaus bleiben. Die Teilnehmerländer für das Finale des Eurovision Song Contests stehen fest. Im 2. Halbfinale haben sich am Abend in Wien unter anderem die Mitfavoriten Australien und Dänemark einen Platz gesichert. Als Topfavorit für morgen gilt Finnland. Die Frauen des FC Bayern sind erneut DFB-Pokalsiegerinnen. Im Finale von Köln ließen die Titelverteidigerinnen den Gegnerinnen aus Wolfsburg keine Chance und gewannen 4:0. Bayern und DFB-Stürmerin Linda Dallmann sagte nach Abpfiff im ZDF:
2: Ich glaube, wir haben es heute auch verdient. Wir haben die zweite Halbzeit sehr, sehr dominant gespielt. Haben uns das über die ganze Saison über verdient. Und ja, ich bin einfach stolz auf die Mannschaft, weil jeder heute einfach das gegeben hat, was er konnte. Und wir einfach bis zum Ende geduldig geblieben sind und einfach auch gezeigt haben, was wir können.
1: Die Bayern haben mit dem Pokalsieg das Double perfekt gemacht. Denn auch in der Bundesliga stehen sie bereits als Meisterinnen fest.
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3: Mal mehr, mal weniger Wolken sind heute Morgen unterwegs. Dazu kann vereinzelt mal ein Schauer runterkommen, ganz selten auch mal mit Graupelgewitter. Im Nordosten gibt's zwischendurch längere sonnige Phasen und meist bleibt es trocken. In den Alpen fällt weiter oben sogar wieder etwas Schnee. Die Höchstwerte liegen bei 11 bis 17 Grad. Morgen wieder Wolken und ab und zu Schauer, dazwischen auch Sonne, maximal bis 17 Grad.

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Vor einigen Tagen erlebten wir als Familie eine böse Überraschung. Draußen war es bitterkalt, ebenso auch in unserer Wohnung. Ich befühlte die Heizkörper in den verschiedenen Räumen, alle nur lauwarm. Heizung kaputt, das war mein erster Gedanke. Ich kontrollierte die Zentralheizung, aber siehe da, diese arbeitete auf Hochtouren. Das Heizwasser war schon fast 100 Grad heiß und eigentlich hätten alle Räume schön mollig warm sein sollen. Aber irgendetwas war defekt, irgendein Ventil hatte sich nicht geöffnet und anstatt die Wärme in die verschiedenen Zimmer zu leiten, ging sie durch den Schornstein nach draußen. Jede Menge kostbare Heizenergie ging verloren. Zum Glück gibt es einen Installateur, der die Sache schnell wieder in Ordnung gebracht hat, sodass es schon bald wieder schön warm in unserer Wohnung war. So wie es Energiefresser im technischen Bereich gibt, zum Beispiel ein alter Kühlschrank, der nicht mehr richtig schließt, oder eine lecke Wasserleitung, die das kostbare Nass irgendwo versickern lässt, so gibt es auch in unserem Leben gefährliche Energiefresser. Das kann zum Beispiel eine Krankheit sein, die uns total schlapp macht und wir die Hilfe eines Arztes benötigen. Aber der spezielle Energiefresser, um den es heute geht, ist ganz anderer Art. Er sitzt mitten in unserer Seele und raubt uns Lebenskraft, Mut, Freude und vieles mehr. Es sind die Sorgen um die Zukunft. Sorgen um kleine und große Dinge, Sorgen um die Familie, Sorgen um die eigene Gesundheit, Sorgen um das Geld, Sorgen um die Kinder, Sorgen um den Arbeitsplatz, Sorgen, Sorgen, Sorgen. Wir rufen die Sorgen nicht, sie sind plötzlich da und drehen sich im Kopf. Und wenn wir einmal auf das Sorgenkarussell aufgesprungen sind, merken wir gar nicht mehr, wie Stunde um Stunde vergeht. Durch das ständige Grübeln und zermürbende, ängstliche Nachdenken geht so viel Kraft verloren. Da liegen wir manchmal stundenlang in der Nacht wach, weil die Sorgen uns den Schlaf rauben. Und am nächsten Tag fehlt uns die Kraft. Wir schaffen es nicht, stille Zeit zu halten, weil wir uns so ausgebrannt fühlen. Und wir haben auch keine Kraft, um die Aufgaben zu bewältigen, die uns anvertraut sind. Wie kommen wir nun heraus aus diesem Sorgenkarussell? Wie kommen wir los von dem Sorgengeist, der uns so fertig macht? Zwei wichtige Bibelstellen möchte ich uns heute ins Gedächtnis rufen. Zunächst aus der Bergpredigt aus Matthäus 6 ab Vers 31. Da sagt uns der Herr Jesus: Darum sollt ihr nicht sorgen und sagen, was werden wir essen, was werden wir trinken, womit werden wir uns kleiden? Nach dem allen trachten die Heiden. Denn euer himmlischer Vater weiß, dass ihr all dessen bedürft. Trachtet zuerst nach dem Reich Gottes und nach seiner Gerechtigkeit, so wird euch das alles zufallen. Darum sorgt nicht für morgen, denn der morgige Tag wird für das Seine sorgen. Es ist genug, dass jeder Tag seine eigene Plage hat. Lieber Zuhörer, mal Hand aufs Herz. Haben wir durch grüblerisches Sorgen um zukünftige Dinge jemals ein Problem gelöst? Nein. Die Sorgen machen uns fertig, drücken nieder. Und der Herr Jesus sagt uns hier, dass wir es gar nicht nötig haben, unser Herz mit solchen sorgenvollen und ängstlichen Gedanken zu füllen, weil wir einen himmlischen Vater haben, der ja um alles weiß. Weil wir einen Herrn haben, der uns lieb hat. Ja, sogar so lieb, dass er zu unserer Errettung sein Leben am Kreuz gelassen hat. Sollte denn der, der einen so hohen Preis für unser ewiges Heil gezahlt hat, uns in irgendeiner Sache des Lebens im Stich lassen? Nein, niemals. Der Herr Jesus betont hier, dass solches grüblerische Sorgen ein typisches Kennzeichen für die Heiden ist, für Menschen, die nichts von Gott wissen. Die müssen sich natürlich sorgen, weil sie niemanden haben, der ihnen beisteht und der ihnen den Lebensweg ebnet und Licht in das Dunkel ihrer Sorgen hineinbringt. Aber die, die an den Herrn Jesus glauben und die zuallererst nach Gottes Reich und nach seiner Gerechtigkeit trachten, die werden auch in den verschiedenen Lebenssituationen die Hilfe des himmlischen Vaters erfahren. Und weil das so ist, brauchen wir uns nicht fertig machen lassen von den Dingen, die eventuell in der Zukunft eintreffen werden. Oder auch nicht? Die Zukunft haben wir sowieso nicht in der Hand. Wir können mit unseren Sorgen die Zukunft nicht beeinflussen. Wir können eins machen. Mit der Kraft, die uns Gott für den heutigen Tag schenkt,
die Dinge anpacken, die eben heute dran sind. Die täglichen Pflichten und Aufgaben. Nein, lieber Zuhörer, wir sollen eben nicht unsere kostbare Kraft mit angstvollen Gedanken an die Zukunft vergeuden. Kümmere dich um das, was ich dir heute aufgetragen habe, und überlass die Zukunft mir. So will ich das Anliegen des Herrn Jesus aus dem Bibeltext mit eigenen Worten ausdrücken. Sei treu in den Dingen, die den heutigen Tag betreffen, und überlass den morgigen Tag mir. Hat der Herr es nicht wunderbar eingerichtet, dass nach jedem Tagewerk erst einmal eine Nacht kommt, wo wir ausruhen dürfen, wo uns der Herr dann wirklich im Schlaf wieder neue Kraft für die Aufgaben des nächsten Tages schenkt? Ich persönlich habe mir vorgenommen, noch mehr auf diese Worte des Herrn zu achten und den sorgenvollen Gedanken biblisch zu begegnen. Aber was machen wir, wenn wir schon mittendrin stecken im Sorgen? Was, wenn sich das Karussell schon richtig dreht und wir es aus eigener Kraft nicht mehr anhalten können? Im Philipperbrief zeigt uns der Apostel Paulus den Ausweg. Ich lese aus Philipper 4, die Verse 6 und 7. Sorgt euch um nichts, sondern in allen Dingen lasst euer Bitten im Gebet und Flehen mit Danksagung vor Gott kund werden. Und der Friede Gottes, der höher ist als alle Vernunft, bewahre eure Herzen und Sinne in Christus Jesus. Das Gebet ist das Ventil für unsere Sorgen. Wenn die Sorgen da sind, hat es keinen Sinn, sie zu ignorieren oder zu unterdrücken. Sorgen sind dazu da, um sie im Gebet zum Herrn zu bringen. Viel, viel besser, als über die Sorgen nachzugrübeln, ist es, mit dem Herrn Jesus über die Dinge zu sprechen, die mir Not und Mühe machen. Er hört zu, wenn ich ihm von meinen Ängsten und Befürchtungen erzähle. Er versteht mich und er allein hat die Kraft und die Macht, Lebensumstände zu ändern und mir einen gangbaren Weg durch den morgigen Tag zu ebnen. In 1. Petrus 5, Vers 7 werden wir aufgefordert, unsere Sorgen nicht nur dem Herrn zu erzählen, sondern sie auf ihn zu werfen. Was das heißt? Nun, wenn ich jemandem einen Ball zuwerfe, dann lasse ich diesen Ball los und der andere fängt ihn auf. Wenn ich meine Sorgen im Gebet auf den Herrn werfe, muss ich auch bereit sein, von diesen Sorgen loszulassen und zu vertrauen, dass der Herr jetzt diese Angelegenheit übernommen hat. Es ist jetzt seine Sache, seine Last, vergleichbar mit dem Installateur, den ich wegen meiner kaputten Heizung gerufen habe. Er hat die Sache in die Hand genommen und er ist der Spezialist. Ich brauchte mir den Kopf nicht mehr darüber zu zerbrechen, wo der Fehler in der Heizanlage zu finden wäre. Es war seine Sache. Ich habe diese Sorge an ihn abgegeben und konnte mich erleichtert meinen eigenen Aufgaben zuwenden. Doch manchmal bringen wir dem Herrn unsere Sorgen. Und dann, wenn wir Amen gesagt haben, nehmen wir die Sorgen wieder mit und belasten uns weiter damit. Wollen wir es doch wieder ganz neu lernen, die Sorgen wirklich auf den Herrn zu werfen und ganz loszulassen, sie ganz bewusst in die Hand des Herrn legen, um sie dort zu lassen. Nur dann, wenn wir diese wichtige Lektion gelernt haben, werden wir auch den Frieden Gottes erfahren, der höher ist als alle Vernunft, der unsere Herzen und Sinne in unserem Herrn Jesus Christus bewahrt. Nur dann werden wir aufatmen können, auch im Angesicht mancher Probleme und Schwierigkeiten. Weil wir dann wegschauen von uns und unserer kleinen eigenen Kraft und vielmehr mit der Kraft und der Weisheit unseres Herrn rechnen, der allein imstande ist, unsere Dinge zu regeln und unsere Probleme zu lösen. Der Herr Jesus möchte für uns persönlich sorgen, heute, morgen und an jedem neuen Tag unseres Lebens. David gibt im Psalm 131 davon Zeugnis, wie er diese Lektion gelernt hat. Er sagte: Ich gehe nicht um mit großen Dingen, die mir zu wunderbar sind. Ja, dazu gehören auch die Sorgen um die Zukunft, die wir nicht in der Hand haben. Und er sagt weiter: Fürwahr, meine Seele ist still und ruhig geworden, wie ein kleines Kind bei seiner Mutter. Ein kleines Kind bei seiner Mutter macht sich keine Sorgen. Es vertraut völlig, dass es mit allem versorgt wird, was es braucht. Aus diesem kindlichen Vertrauen auf Gott entspringt dann der wunderbare Friede, der die Sorgenstürme stillt und uns Zuversicht gibt für den nächsten Tag. Wir wollen noch beten. Herr Jesus Christus, danke, dass du unser Leben im Griff hast. Mit allen Sorgen dürfen wir zu dir kommen
und vertrauen, dass du Mittel und Wege hast, um uns zu helfen. Lass uns wieder ganz neu lernen, unsere Sorgen auf dich zu werfen und im Vertrauen auf dich, auf deine Kraft, davon loszulassen. Beschenke uns mit deinem Frieden. Amen.

0: Liebe Zuhörer, wir leben in einer multikulturellen Gesellschaft. Nicht nur, dass in unserer unmittelbaren Nachbarschaft Menschen der verschiedensten Religionen leben, nein, auch im sogenannten christlichen Lager gibt es viele Variationen und Gruppierungen. Ein Phänomen ist, dass alle behaupten, sie hätten den einzig wahren Gott in ihrer Religion. Wenn ich Menschen anspreche, um ihnen ein Zeugnis zu geben, dann höre ich oft: Ich habe meine Religion. Ist nicht in jeder Religion ein Fünkchen Wahrheit? Und wie man so schön sagt, führen nicht alle Wege nach Rom? Oder gibt es vielleicht doch objektive und ultimative Aussagen zu diesen Fragen? Eins ist dabei aber sicher, liebe Zuhörer, diese Antworten können nicht von uns kommen, weil wir alle irgendwie geprägt sind. Die Antworten auf die zentralen Fragen unserer Existenz und die Frage nach Gott kann nur jemand beantworten, der außerhalb von uns steht und der von sich sagen kann: Ich bin die Wahrheit, nämlich Gott selbst. 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Ich wünsche Ihnen von Herzen den Frieden Gottes und seine Bewahrung in allen Situationen Ihres Lebens.
1: Wenn Sie möchten, dürfen Sie jetzt mitbeten. Vater unser im Himmel, geheiligt werde dein Name, dein Reich komme, dein Wille geschehe, wie im Himmel, so auf Erden. Unser tägliches Brot gib uns heute und vergib uns unsere Schuld, wie auch wir vergeben unseren Schuldigern. Und führe uns nicht in Versuchung, sondern erlöse uns von dem Bösen. Denn dein ist das Reich und die Kraft und die Herrlichkeit in Ewigkeit. Amen.
0: 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Viele Menschen dieser Welt werden umhergetrieben von Begierden, Wünschen und Süchten. Früher nannte man das Diesseitstrunkenheit, weil man seinen Lebensdurst nach Liebe, nach Glück und Wohlstand nur in dieser Welt, also im Diesseits, zu stillen suchte. Die meisten Menschen haben sich gewissermaßen dem Diesseits voll verschrieben. Eleonore Fürstin von Reuß schrieb vor 150 Jahren das Lied mit dem Titel »Ich bin durch die Welt gegangen«. Dort heißt es in den Strophen 2 und 3: »Ich habe die Menschen gesehen, und sie suchen spät und früh. Sie schaffen, sie kommen und gehen, und ihr Leben ist Arbeit und Müh. Sie suchen, was sie nicht finden, in Liebe und Ehre und Glück. Und sie kommen belastet mit Sünden und unbefriedigt zurück.« Von Natur aus suchen wir alle nach der Erfüllung, nach Liebe und Ehre und Glück, aber leider immer an den falschen Stellen. Und was dabei herauskommt, ist der größte Verlust eines Menschen, und das meint auch der Herr Jesus in Matthäus 16, Vers 26. Denn was nütze es einem Menschen, die ganze Welt zu gewinnen und sein Leben einzubüßen? Deswegen will ich diese Botschaft heute überschreiben mit dem Titel »Verlust durch Selbstbetrug«. Die Bibel sagt: Wir haben einen Schatz in einem irdenen Gefäß. Und das sollte uns aufhorchen lassen. Dieser Schatz ist etwas ganz Wertvolles, etwas, das die Reichtümer der ganzen Welt in den Schatten stellt, da alles Sichtbare der Vergänglichkeit unterliegt. Dagegen hat das von Gott eingehauchte Leben Ewigkeitswert. Es ist unvergänglich. Der Herr Jesus sagt doch ganz zu Recht, was nütze es dem Menschen, die ganze Welt zu gewinnen und sein Leben einzubüßen? Oder in manchen Übersetzungen heißt es, seine Seele einzubüßen. So haben wir es vorhin gehört. Wohl dem Menschen, der von Herzen singen kann, wenn Friede mit Gott meine Seele durchdringt, ob Stürme auch drohen von fern. Mein Herze im Glauben doch allezeit singt. Mir ist wohl in dem Herrn. Denkst du, lieber Zuhörer, in der Hetze des Lebens, bei allem Schaffen und Raffen noch an den Wert deiner Seele? Deine Seele ist der kostbarste Schatz, den du hast. Mahnend erhebt der Herr Jesus seinen Finger und ruft dir heute zu, was nützt es dir denn, wenn die ganze Welt dein Eigen wäre und am Ende das, was bleibend in dir ist, deine Seele für ewig verloren ginge? Das heißt, in der ewigen Gottesferne endete? Solltest du nicht jetzt bedenken, was zu tun wäre, dich selbst vor dem größten Verlust abzusichern, vor dem Verlust deiner eigenen Seligkeit? Gehörst auch du zu denen, die gleichgültig mit diesem Wertobjekt umgehen oder vielleicht sogar in Unkenntnis der Dinge sagen, nach mir die Sintflut oder 3 Meter unter der Grasnarbe ist Schluss? Wenn du so denkst, dann bist du falsch informiert. Die Bibel sagt, es ist dem Menschen bestimmt, einmal zu sterben, danach aber das Gericht. Und weil es schrecklich ist, ohne Vergebung in die Hände des lebendigen Gottes zu fallen, bittet er dich heute noch einmal, seinem geliebten Sohn Jesus Christus zu vertrauen. Gott bietet dir jetzt Vergebung und ewiges Leben an, weil dieser Herr und Heiland am Kreuz von Golgatha für deine Seele litt und starb, dass sie ihm zu seinem Lohn nicht fehle, denn er hat auch an dich gedacht, als er rief, es ist vollbracht. Ein Liederdichter singt aus eigener Erfahrung, Seele, was ermüdst du dich in den Dingen dieser Erde, die doch bald verzehren sich und zu Staub und Asche werden. Suche Jesum und sein Licht, alles andere hilft dir nicht. Ich möchte manchen Menschen zurufen, beende doch einmal die Karussellfahrt deines Lebens. Ein Karussell hat kein Ziel, sondern es dreht sich nur um die eigene Achse. Das Leben vieler Menschen gleicht einem um sich selbst drehen. Überleg dir mal, ob das nicht vielleicht auch auf dich zutrifft. Es geht nur um äußere, vergängliche Dinge. Wie viele Menschen haben schon durch den Betrug des Reichtums Schaden genommen an ihrer Seele? Darum sagte einmal der Sohn Gottes, dass diejenigen, die reich sind, nur sehr schwer in das Reich der Himmel eingehen. Leider hat der Mammon schon viele Menschen in seine Gewalt gebracht, ohne dass es der Einzelne gemerkt hat. Doch was hilft es einem Menschen, wenn er zählt und rechnet und dabei vergisst, dass das letzte Hemd keine Taschen hat? Wie manch einer glaubt, ein brillanter Rechner zu sein, doch plötzlich stellt er mit Entsetzen fest, ich habe mich verrechnet. Die weit verbreitete Meinung, es gäbe nur ein Diesseits, haben schon Millionen als eine Täuschung hinnehmen müssen. Wenn ich in meinem Leben den Tod, das Gericht und die Ewigkeit nicht einkalkuliere, dann bin ich einfach nur töricht. Und Mose, der große Mann Gottes, sagt im Psalm 90, Vers 12 so, Herr, lehre uns bedenken, dass wir sterben müssen, damit wir klug werden. Denke doch bitte daran, dass auch die Tage deines Lebens gezählt sind. Und wenn der letzte abgelaufen ist, dann musst du vor dem erscheinen, um den du dich nur wenig oder gar nicht gekümmert hast. Es kommt der Tag, an dem jeder vor dem Tor der Ewigkeit steht. Auch du wirst einmal dort stehen, und zwar ganz allein. Weder dein Vater noch deine Mutter, auch dein Freund wird nicht dort dabei sein, sondern ganz alleine du mit deinem Leben. Und wenn dir dann aufgeht, dass du das Wichtigste, den kostbarsten Schatz, das ewige Leben bei Gott für immer verloren hast, dann gibt es kein Zurück mehr. Die Bibel sagt, wie der Baum fällt, so bleibt er liegen. Du stehst in der Gefahr, deine Ewigkeit bei Gott zu verlieren, denn in der Ewigkeit wirst du bei dem sein, der hier dein Herr gewesen ist. Von Natur aus gehören wir alle zu dem Fürsten dieser Welt, dem Satan. Im Römerbrief, Kapitel 5, Vers 12, schreibt der Apostel Paulus: Darum, wie durch einen Menschen die Sünde in die Welt gekommen ist und durch die Sünde der Tod, und so der Tod zu allen Menschen durchgedrungen ist, weil sie alle gesündigt haben. Alle haben gesündigt. Da ist niemand ausgeklammert. Solltest du das meinen, dann machst du Gott zum Lügner und merkst gar nicht, dass dich der Teufel durch das Gift der Sünde narkotisiert und eingeschläfert hat. Doch wenn du gelten lässt, dass auch du einmal sterben musst, dann hör genau hin, was die Bibel sagt. Der Lohn der Sünde ist der Tod, die Gnadengabe Gottes aber ewiges Leben in Christus Jesus, unserem Herrn. Willst du den größten Verlust deiner Ewigkeit beim Herrn entgehen? Dann rufe jetzt aufrichtigen Herzens den Namen des Herrn Jesus an. Jeder, der den Namen des Herrn anruft, wird errettet werden, so schreibt es der Apostel Paulus in Römer 10. Diese Errettung heißt ewiges Leben in Gottes Herrlichkeit im ewigen Vaterhaus. Danke, lieber Vater im Himmel, dass es dir nicht gleichgültig war, dass wir auf der falschen Seite, der Seite des Teufels, unseren Platz hatten, sondern dass du einen Plan gefasst hast, um uns wieder zu dir zurückzuholen, an den Platz, für den du uns gemacht hast. Dieser Plan hat den höchsten Preis von dir gefordert, deinen einzig geliebten Sohn. Danke für diese unaussprechliche Gabe. Amen.

Liebe Zuhörer, danke, dass Sie sich die Zeit genommen haben, um der Sendung zuzuhören. 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
4: Im Studio Lisa Schwarzkopf. Schönen guten Tag. China setzt sich für eine Waffenruhe im Iran-Krieg und eine Freigabe der Straße von Hormus ein. US-Präsident Trump sagte bei seinem Staatsbesuch, dass Peking Hilfe angeboten habe. Mehr von Tim Britztrup.
5: Trump sagte dem Sender Fox News, China habe entsprechende Hilfe angeboten. Insbesondere geht es darum, dass Öl- und Gastanker wieder gefahrlos durch die Meerenge kommen. Der Iran blockiert die Straße von Hormus seit Wochen. Die USA haben wiederum die iranischen Häfen abgeriegelt. In der Folge sind weltweit die Energiepreise in die Höhe geschossen. China ist einer der größten Abnehmer von Öl und Gas aus dem Iran.
4: In zahlreichen Geschäften und Lagern bundesweit

0: sind die Beschäftigten heute aufgerufen, die Arbeit niederzulegen. Im Tarifkonflikt im Einzel- sowie Groß- und Außenhandel ruft Verdi zu Warnstreiks auf. Die Gewerkschaft fordert 7% mehr Lohn, mindestens aber 225 Euro mehr pro Monat. Das sei nicht zu verkraften, heißt es von den Arbeitgebern. Sie haben etwa in NRW und Hamburg ein Angebot über 3,5% auf 2 Jahre vorgelegt. Am Flughafen von Helsinki ist der Betrieb am Morgen für mehrere Stunden eingestellt worden. Grund dafür war eine Drohnenwarnung. Der finnische Ministerpräsident Orpo erklärte, die Streitkräfte hätten die Überwachung verstärkt. Mittlerweile wurde die Warnung aufgehoben. Vor der dänischen Insel Anholt im Kattegat ist ein Wal gestrandet. Wie dänische Medien berichten, soll es sich um einen toten Buckelwal handeln. Eine Untersuchung soll nun klären, ob es möglicherweise das Tier ist, das mehrfach vor der deutschen Ostseeküste gestrandet war. Die Teilnehmerländer für das Finale des Eurovision Song Contests stehen fest. Im zweiten Halbfinale haben sich am Abend in Wien unter anderem die Mitfavoriten Australien und Dänemark einen Platz gesichert. Als Topfavorit für morgen gilt Finnland.
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2: Sonne und Wolken wechseln sich gerade ab, zwischendurch schieben sich auch mal dickere Wolken rein und ab und zu kommt ein Schauer runter, selten auch mit Graupel und einem kurzen Gewitter. Später bleibt es ähnlich gemischt, an der Küste kann es dabei Sturmböen geben und die Höchstwerte, die liegen bei 9 bis 17 Grad. Morgen weiter wolkig mit ein paar Schauern, maximal 17 Grad.

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1: Lieber Hörer, immer wieder hört man von Menschen, die einen guten Anfang mit ihrem Herrn machten, dann aber um irgendwelche Schwierigkeiten willen alles über Bord warfen. Die Gründe sind ganz unterschiedlich, aber den Glauben wegzuwerfen bedeutet, die lebendige Hoffnung wegzuschmeißen. Deshalb unser Thema: Wirf den Glauben nicht über Bord. Es gibt manche Beispiele, bei denen zum Beispiel ein Schiff in Seenot geraten ist und die Seeleute alles über Bord warfen. Später, als sie viele Handwerkzeuge gebrauchen konnten, um das Schiff wieder in Position zu bringen, fehlte es am wichtigsten. Wenn es um den Glauben an den lebendigen Gott geht, ist der Mensch, der sich vom Glauben lossagt, völlig orientierungslos. Es gibt einige Ursachen, warum Menschen, die einen Anfang mit dem Herrn Jesus machten, alles über Bord warfen. Dabei denke ich an meine Schulzeit zurück. Immerhin gab es in meiner Klasse einige Jungen und auch Mädchen, welche ebenfalls die Sonntagsschule besuchten. So sagten wir damals zur christlichen Kinderstunde. Denke ich die vielen Jahre zurück, sind leider nur wenige bei dem Herrn geblieben. Warum wohl? Ich bin in dem Teil Deutschlands aufgewachsen, wo die kommunistische Idee eine sogenannte Pflichtreligion war. Wollte man etwas werden, um vorwärts zu kommen, musste man mindestens Pionier der kommunistischen Kinderorganisation sein. Und wenn ein Jugendlicher studieren wollte, musste er mindestens zur kommunistischen Jugendorganisation oder gar zur kommunistischen Partei gehören. Einen Kompromiss konnte man nicht machen, und es wurde auch kaum geduldet. Also haben einige meiner Sonntagsschulfreunde mitgemacht, um es im Leben zu etwas zu bringen. Ich durfte weder studieren noch den Beruf erlernen, den ich gerne gelernt hätte. Aber wir haben das Wertvollste, den Glauben an den Herrn Jesus, behalten. Denke ich heute zurück, weiß ich, dass meine Entscheidung richtig war. Inzwischen leben einige meiner Klassenkameraden nicht mehr. Wir mögen heute andere Probleme haben und nicht mit kommunistischen Ideen geplagt werden. Doch auch heute haben viele Menschen um irdischer Vorteile willen den Glauben verleugnet. In Offenbarung 2, Vers 13 lesen wir: Ich weiß, wo du wohnst, wo der Thron des Satans ist, und du hältst fest an meinem Namen und hast meinen Glauben nicht verleugnet. Auch in den Tagen des Antipas, meines treuen Zeugen, der bei euch war, wo der Satan wohnt, ermordet worden ist. Die Geschwister in Bergamon erhielten ein schönes Zeugnis von dem Herrn Jesus. Das ist mehr wert als alles andere, weil das echtes Überwindertum ist. Dann, als es hart wurde und Verfolgung einsetzte, blieben sie ihrem Herrn treu. Sie waren nicht um irdischer Sicherheiten und Vorteile willen bereit, ihren Glauben aufzugeben. Deshalb möchte ich dir Mut machen, die Kosten zu überschlagen. Nicht auf dieser Erde ist die Endabrechnung, sondern dort bei dem Herrn. Die Dinge und Schätze dieser Erde sind der Vergänglichkeit unterworfen, aber die himmlischen Schätze nicht. Es gibt auch Menschen, die sich von dem einfachen kindlichen Glauben abgewendet haben, weil sie belächelt wurden. Einige haben sogar Theologie studiert und später darüber gelacht, was man ihnen in der Kinderstunde erzählt hatte. Sie glaubten auch nicht mehr, dass die Bibel vom Anfang bis zum Ende Gottes Wort sei. Sie behaupteten, dass die Bibel wohl Gottes Wort in einigen Stücken enthalte, aber Inspiration, wie das viele glaubten, würde es gar nicht geben. So haben sie ihren kindlichen Glauben und ihr Bekenntnis über Bord geworfen. Dafür gaben sie sich der Bibelkritik hin und lächelten über die alten Omas und Opis, die noch an das alte Bibelbuch glauben. Auch die Jungfrauengeburt, wodurch der Sohn Gottes in die Welt kam, ist für sie nur noch ein Märchen. Und die Auferstehung Jesu? Sie glauben, dass er in den Köpfen seiner Jünger auferstanden sei und alles nur Einbildung wäre. So sei auch die Himmelfahrt nicht ernst zu nehmen. Auch die Lehre von seiner Wiederkunft und dem Gericht, das sei nur ein Mythos. Dass es eine realistische Hölle als Ort des Verderbens der gottlosen Menschen gibt, bezeichnen sie als mittelalterliche Erfindung. Damit haben solche Menschen wohl eine Form der Gottseligkeit, aber deren Kraft verleugnen sie. Damit haben sie den Glauben über Bord geworfen und steuern orientierungslos dem Verderben entgegen. Diese Menschen und Beispiele kennen wir wohl alle. Zu allen Zeiten hat es solche Menschen gegeben. Doch welches schreckliche Erwachen, wenn sie feststellen müssen, dass sie sich getäuscht haben um den Preis ihrer Seele. Es gibt auch Menschen, die sich der Wissenschaft und ihren Kenntnissen verschrieben haben und meinen, das sei die wahre Religion. Die Erkenntnisse Charles Darwin sind ihnen wichtiger als die Bibel. Auch diese haben ihr Bekenntnis über Bord geworfen. Die Evolutionslehre ist ihr Glaube geworden, auch wenn sie weder Sinn, Frieden noch Hoffnung darin finden. Versucht man, mit ihnen zu sprechen, erklären sie dir mit hohen wissenschaftlichen Erkenntnissen ihren neuen Glauben, der ohne Ziel und Orientierung ist. Auch lächeln sie über den kindlichen Glauben der Bibel, der ihnen viel zu einfach ist. Sie behaupten sogar, dass der Glaube an Jesus Christus, dem Sohn Gottes, ein primitives Denken sei. Die Reihe ließe sich an dieser Stelle noch fortsetzen, was Menschen bewegte, ihren kindlichen Glauben an Christus und ihr Bekenntnis preiszugeben. Einmal stehen sie alle vor dem Richter der Lebendigen und Toten. Ihre Meinungen, Errungenschaften und ihre Beweise sind Vergangenheit. Sie sind zerplatzt wie Seifenblasen. Was werden die Menschen, welche im Glauben an ihre Ideen gestorben sind, jetzt denken? Ob Hegel, Feuerbach, Marx, Engels, Lenin, Stalin, Mao Zedong und viele anderen, wie auch Darwin, mussten längst den Irrtum ihres falschen Denkens einsehen, aber für sie ist es ewig zu spät. Sie können ihre falsche Meinung nicht mehr revidieren. Sie schreien genauso wie der reiche Mann im Vorgeschmack zur Verdammnis um Hilfe. Wir können ihre Schreie nicht hören, aber aus Lukas 16 wissen wir das. Es ist kein Spaß oder eine Ansichtssache, wenn wir darüber sprechen und jedem Hörer sagen, gib den kostbaren Glauben an Jesus Christus nicht preis. Und wenn du das getan hast, warum auch immer, dann geh und kehre zurück zu deinem Herrn und Heiland. Es ist der Appell auch an die Kinder gläubiger Eltern. Ebenso auch der Appell an jene, die einmal mit dem Herrn begonnen haben und im Glauben Schiffbruch erlitten haben. Bitte wirf nicht alles über Bord, sonst steuerst du direkt ins Verderben. Viele treiben auf den Meeren dieser Welt dahin, ohne Ziel und Lebenssinn. Wer das Ziel aus den Augen verloren hat, hat den sicheren Hafen verloren und ist auf dem Weg ins Verderben. Weil wir alle dieses kurze Leben nur einmal leben, haben wir keine zweite Chance. Auch die bitteren Vorwürfe können uns im Verderben nicht mehr helfen, hätte ich doch. Und Haare ausraufen nützen dann nichts mehr. Lieber Hörer, bei dieser Frage geht es um deine ewige Existenz und Sicherheit. Gott wird dich zu deinem Heil und deiner Rettung nicht zwingen. Der Preis, den er zahlte, war sehr hoch. Lies einmal in den Evangelien das Kreuzesgeschehen nach und du wirst erfahren, was Gott zu deiner Rettung einsetzte. In seinem Sohn gab er das höchste Gut und den kostbarsten Preis. Wer das ablehnt, für den gibt es kein anderes Opfer. Vielleicht gehörst du zu der Gruppe von Menschen, die behaupten, die Bibel sei ja auch nur ein von Menschen geschriebenes Buch. Wer das behauptet, hat die Bibel noch nie richtig gelesen. Wenn die Prophezeiungen der Bibel menschlichen Ideen entstammten, würden sie nie detailliert in Erfüllung gehen. Ihre wörtliche Erfüllung ist der Beweis ihrer Echtheit. Man muss sich aber damit beschäftigen, um zu finden, wo sie sich erfüllt hat, sich heute erfüllt und was an Prophetien noch aussteht. Der Teufel versucht natürlich, den Menschen einzureden, dass die Heilige Schrift kein anderes Buch sei als alle Religionsbücher von Menschen geschrieben. Er weiß nur zu gut, wer auf die Stimme, auf seine Stimme hört, der geht ins Verderben. Er wird es auch bei dir, lieber Hörer, versuchen. Zum anderen wird er versuchen, dich dazu zu bewegen, dass du deinen kindlichen Glauben über Bord wirfst. Wenn du dein Vertrauen zu deinem Herrn aufgibst, hast du den Rettungsanker deines Lebensschiffleins preisgegeben. Darum höre auf die Stimme des guten Hirten, welcher spricht: Meine Schafe hören meine Stimme, und ich kenne sie, und sie folgen mir, und ich gebe ihnen ewiges Leben, und niemand kann sie aus meiner Hand rauben, noch aus der Hand meines Vaters, der sie mir gegeben hat. Gottes Wort ist immer aktuell und vertrauenswürdig. Wer darauf baut, hat sein Haus auf dem Fels gebaut. Er ist nicht von gestern, weil er längst Überholtes glaubt, sondern lebt in der Realität des ewigen Lebens. Er hat den Blick auf die Zukunft, auf das Morgen der Ewigkeit und wartet mit Freuden auf das Kommen seines Herrn. Wir wollen unseren Blick nicht trüben oder verdunkeln lassen. Wir schauen vorwärts auf das Ziel und wir freuen uns darauf. Lieber Hörer, erneuere jetzt dein Verhältnis zu deinem Herrn. Noch ist Gnadenzeit und noch kannst du umkehren. Bitte warte nicht damit, bis es zu spät ist. Jetzt ist die wohlangenehme Zeit und der Tag des Heiles. Mit ausgebreiteten Armen wartet der himmlische Vater auf deine Heimkehr als verlorener Sohn und als verlorene Tochter.
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1: Im Studio Lisa Schwarzkopf. Schönen guten Tag. China setzt sich für eine Waffenruhe im Iran-Krieg und eine Freigabe der Straße von Hormus ein. US-Präsident Trump sagte bei seinem Staatsbesuch, dass Peking Hilfe angeboten habe. Mehr von Tim Britztrup.
2: Trump sagte dem Sender Fox News, China habe entsprechende Hilfe angeboten. Insbesondere geht es darum, dass Öl- und Gastanker wieder gefahrlos durch die Meerenge kommen. Der Iran blockiert die Straße von Hormus seit Wochen. Die USA haben wiederum die iranischen Häfen abgeriegelt. In der Folge sind weltweit die Energiepreise in die Höhe geschossen. China ist einer der größten Abnehmer von Öl und Gas aus dem Iran.
1: In zahlreichen Geschäften und Lagern bundesweit sind die Beschäftigten heute aufgerufen, die Arbeit niederzulegen. Im Tarifkonflikt im Einzel- sowie Groß- und Außenhandel ruft Verdi zu Warnstreiks auf. Die Gewerkschaft fordert 7% mehr Lohn, mindestens aber 225 Euro mehr pro Monat. Das sei nicht zu verkraften, heißt es von den Arbeitgebern. Sie haben etwa in NRW und Hamburg ein Angebot über 3,5% auf 2 Jahre vorgelegt. Am Flughafen von Helsinki ist der Betrieb am Morgen für mehrere Stunden eingestellt worden. Grund dafür war eine Drohnenwarnung. Der finnische Ministerpräsident Orpo erklärte, die Streitkräfte hätten die Überwachung verstärkt. Mittlerweile wurde die Warnung aufgehoben. Vor der dänischen Insel Anholt im Kattegat ist ein Wal gestrandet. Wie dänische Medien berichten, soll es sich um einen toten Buckelwal handeln. Eine Untersuchung soll nun klären, ob es möglicherweise das Tier ist, das mehrfach vor der deutschen Ostseeküste gestrandet war. Die Teilnehmerländer für das Finale des Eurovision Song Contests stehen fest. Im zweiten Halbfinale haben sich am Abend in Wien unter anderem die Mitfavoriten Australien und Dänemark einen Platz gesichert. Als Topfavorit für morgen gilt Finnland.
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3: Sonne und Wolken wechseln sich gerade ab, zwischendurch schieben sich auch mal dickere Wolken rein und ab und zu kommt ein Schauer runter, selten auch mit Graupel und einem kurzen Gewitter. Später bleibt es ähnlich gemischt, an der Küste kann es dabei Sturmböen geben und die Höchstwerte, die liegen bei 9 bis 17 Grad. Morgen weiter wolkig mit ein paar Schauern, maximal 17 Grad.

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1: Lieber Hörer, jeder Mensch hat irgendwie Sehnsucht nach Verständnis und Zuverlässigkeit. Wem kann man in dieser Welt überhaupt noch glauben? Hinter großen Versprechungen steht manchmal die größte Gaunerei. Deshalb ist es auch kein Wunder, dass Menschen misstrauisch reagieren. Treue ist ein besonderes Glück. Was man früher einmal als Treue im Beruf, in der Ehe und Familie, in der Gesellschaft oder in christlichen Gemeinden als normal ansah, gilt heute manchmal als verkorkst oder verklemmt. Ein Beispiel dazu. Wenn heute junge Leute bei vorehelichem Verkehr von Sünde sprechen, sind sie bereits als verkorkst eingestuft. Wer darauf besteht, eine Ehe zu führen und mit keinem fremden Partner sich einzulassen, wird ebenfalls so eingestuft. Ich könnte die Reihe noch ein ganzes Stück fortsetzen, um aufzuzeigen, wie unsere Gesellschaft Gottes Normen verändern möchte. Das Wort Treue ist längst mit anderen Inhalten gefüllt worden oder wird belächelt. Man kann doch nicht die Normen, die vor 100 und mehr Jahren gültig waren, auf uns heute anwenden, so sagt man. Und die Bibel? Sie wird als längst veraltet und unzeitgemäß betrachtet. Und Gott? Ja, Gott war eine Einbildung der Menschen damals. So argumentieren nicht nur Atheisten, sondern auch Leute, die sich christlich nennen. Es ist auch kein Wunder, wenn man eigene Bibeln herausgibt, die mit unserem Denken gefüllt sind. Der Maßstab für absolute Zuverlässigkeit ist allein der lebendige Gott. Und er ist nicht nur das Vorbild für Treue, sondern er ist die Treue in Person. In Offenbarung 19, Vers 11 lesen wir: Und ich sah den Himmel geöffnet, und siehe ein weißes Pferd, und der darauf sah, heißt treu und wahrhaftig. Treue ist eine Frucht des Heiligen Geistes und zugleich Lebensäußerung eines wiedergeborenen Christen. Treue tut sich in allen Bereichen des menschlichen Lebens kund. So wird in der Bibel einem Menschen, der sich zu Christus hinwendet, gesagt: Wer gestohlen hat, stehle nicht mehr. Das bedeutet, in allen Bereichen zuverlässig und beständig zu sein. Besonders im Bereich der Ehe und im sexuellen Bereich ist Treue ein ganz wichtiger Faktor. Wenn sich Eheleute misstrauen und der andere nie genau weiß, ob sein Partner fremd geht, ist das das Gegenteil von Treue. Wenn es kein Vertrauen mehr gibt, wird eine Gesellschaft krank und geht daran zugrunde. Das haben die untergegangenen Kulturen bewiesen. Wer seine Ehe in Sicherheit und Vertrauen beginnen möchte, sollte es lernen, keinen Sex vor der Ehe zu haben. An diesem Punkt mögen Soziologen und Eheberater widersprechen, aber dazu möchte ich folgendes Argument anführen. Wer ist weiser? Wir Menschen mit unseren Ratschlägen und Erfahrungen oder der große Gott, der uns Menschen erschaffen hat? Wer es wagt, Gott zu widersprechen, widerspricht der höchsten Instanz, die es auf Erden und im Himmel gibt. Wenn dieser Gott vorehelichen und außerehelichen Verkehr als Unzucht und Hurerei bezeichnet, wer sind wir Menschlein dann, die es besser wissen wollen als unser Schöpfer? Freilich möchte ich an dieser Stelle einmal Menschen fragen, welches Gottesbild sie haben. Den Gott, welchen wir uns manchmal zurechtzimmern, den gibt es nicht. Er ist ein heiliger Gott, der immer wieder betont: Ich bin heilig und auch ihr sollt heilig sein. Gott bleibt sich selbst treu, weil er die Treue in Person ist. Seine Aussagen sind unbereubar. Und wenn er etwas vor 6000 Jahren verkündigt hat, dann ist es heute ebenso gültig, weil er damals bereits wusste, was wir heute brauchen. Wenn ich heute manche sagen höre, die Bibel ist so alt und das war damals, das kann man heute nicht mehr eins zu eins übernehmen, dann frage ich, welches Gottesbild dieser Mensch hat. Gott sagt von sich selbst, dass er von Anfang an bereits das Ende überblickt und verkündet. Bedenken wir das. Es gibt in der Bibel nichts, was überholt ist von den Lehren Gottes. Es gibt wohl Dinge, die sich erfüllt haben. Zum Beispiel braucht kein Mensch ein Tier mehr zu opfern, wenn er gesündigt hat. Warum? Weil das Vorbilder auf Jesus Christus, dem Sohn Gottes, waren. Als er kam, um am Kreuz für unsere Sünde zu sterben, waren diese Opfer, diese Vorbilder erfüllt. Wenn die Wirklichkeit kommt, darf der Schatten weichen. Dazu könnte ich noch einige Beispiele nennen. Wir sehen also, dass Gott ein Gott der Treue ist und sein Wort absolut zuverlässig. Es gibt bei ihm keine Fehlplanung oder Dinge, wo sich Gott anpassen oder gar korrigieren müsste. Weil Gott treu ist, müssen auch wir absolut treu sein und das in allen Lebensbereichen. Wer treu ist, ist glücklicher als der, welcher untreu und unzuverlässig ist. Wer gestohlen hat, wird immer ein belastetes Gewissen haben, selbst wenn er sich an diesen Zustand gewöhnt hat. Wer eine saubere Ehe ohne fremden Partner führt, wird glücklich sein und genießt das Vertrauen des eigenen Partners. Auch junge Menschen erkennen heute mehr und mehr, dass Sexualität im Rahmen einer Ehe glücklich macht. Bei vielen ist die Sexualität nur noch eine Suchtbefriedigung der Triebe, aber nicht mehr. Da ist kein Bedürfnis mehr vorhanden, den anderen glücklich zu machen. Was Gott in die Ehe hineingelegt hat, ist einmalig. Die Sexualität ist eine Gabe Gottes, die vielfältig geübt werden darf, aber innerhalb der Ehe. Natürlich gibt es auch da eine kreative Idee und Ideen, die nicht dem Schöpfer widersprechen. Leider gibt es auch Praktiken, die pervers sind und die wir als Christen ablehnen müssen. Das gilt es deutlich zu erkennen. Die Bibel hat auch nur die Sexualität zwischen einem Ehemann und einer Ehefrau legalisiert und spricht bei Sexualität gleichgeschlechtlicher deutlich von Sünde. Auch dann, wenn wir Menschen das nicht wahrhaben wollen. Regelmäßige sexuelle Zusammenkünfte zwischen Eheleuten sind völlig normal und sollten ihren festen Platz im Eheleben haben. Ausnahmen mögen Krankheit oder Überforderung sein, wozu die Bibel ebenfalls klar Stellung bezieht. Wir haben gesehen, dass Treue glücklich macht. Wie herrlich ist es, wenn sich eine Frau schön macht, aber für ihren eigenen Mann. Und noch schöner ist das, wenn das ein Mann zu würdigen weiß. Leider gibt es Ehemänner, die das gar nicht mehr sehen oder schätzen. Auch das gehört zur Treue in der Ehe, wenn man liebevolle Worte für den eigenen Partner hat. Je älter man wird, desto mehr hängt man aneinander und weiß sich voneinander abhängig. Es ist auch keine Schande, wenn ältere Ehepaare noch sexuell miteinander verkehren. Die Bibel hat kein Alterslimit diesbezüglich gesetzt. Es mag schon Grenzen geben, wo das nicht mehr möglich sein wird. Diesen Lebensabschnitt zeigt uns Gott auch. Kommen wir noch einmal zurück zur Treue. Wir haben uns gesagt, dass Gott der Treue und Unwandelbare ist. Alle Treue im menschlichen Bereich hat seinen Ursprung in Gott selbst. Nach seinen Normen zu leben, heißt glücklich zu sein. So ist auch die lebenslange Ehe und Familie kein Auslaufmodell. Wer das behauptet, widersetzt sich dem lebendigen Gott und wird die Früchte eigenen Denkens ernten müssen. Wer treue Menschen verkorkst oder nicht zeitgemäß betrachtet, hat den lebendigen Gott weder erkannt noch begriffen. Wir sind dankbar, dass die Bibel das aktuellste Buch war, ist und sein wird. Wer anderes behauptet, dem stelle ich die Frage, wie oft er die Bibel durchgelesen hat. Lieber Hörer, hier finden wir auch den Grund, warum so viele Menschen unglücklich sind und keine Freude am Leben mehr haben. Vielleicht geht es auch dir so, lieber Hörer. Dann darf ich dir raten, mit Gott ganz neu zu beginnen. Vielleicht auch mit Menschen neu zu beginnen. Es gibt das Wort Vergebung und Wiederherstellung. Einmal darfst du Gott um die Vergebung deiner Sünden bitten und dann auch deine Mitmenschen. Es ist sehr wichtig, um neu beginnen zu können, um Vergebung zu bitten. Auch genauso wichtig ist es, zu vergeben. Wie oft habe ich erlebt, dass Menschen einige Dinge bekannten, aber der andere war nicht bereit zu vergeben. Der Jesus sagte einmal, wenn ihr nicht vergebet, so wird euch nicht vergeben werden. Vergebung ist wie ein zweischneidiges Schwert. Darum bitten und dem anderen vergeben, das ist Treue und führt zum Neuanfang. Weil Gott treu ist, will er auch dir, lieber Hörer, vergeben und des Opfers seines Sohnes Jesu Christi willen. Er wird aber auch eine Wiederherstellung bewirken. Selbst wenn wir untreu waren, so bleibt er treu. Das ist so einmalig, dass wir ihm dafür danken dürfen, dass er mit uns nicht die Geduld verloren hat, sondern in seiner Treue Menschen zurechthilft. Hast du deinem Gott schon einmal dafür gedankt? Wir brauchen diese Treue und Geduld auch mit unseren Mitmenschen, lieber Hörer. Das kann man nicht in einer Schule lernen, sondern dazu müssen wir uns in der Schule Gottes prägen lassen. Dann kann man auch von einem glücklichen Glaubensleben sprechen und auch von einer glücklichen Ehe und einem glücklichen Familienleben. Das ist ein Zeugnis in dieser Welt, das auch heute noch gefragt ist und anderen Menschen Orientierung gibt, wie man durch Treue glücklich wird. Am besten fangen wir heute damit an, in unserem Leben aufzuräumen und unserem Gott einmal die Versäumnisse zu bekennen. Wir dürfen um Mut und Kraft bitten, auch unseren Nächsten in der Ehe, in der Familie, Verwandtschaft, Gemeinde und am Arbeitsplatz. Wir wollen ihnen unsere Untreue bekennen. Das schafft Freiraum und gibt neue geistliche Lebensqualität. Das haben viele Gläubige erlebt und sind frohe Zeugen der Gnade Gottes geworden. Da lebt man aus der Vergebung und der Gnade Gottes. Das bewahrt davor, sich ständig zu streiten und Vorhaltungen zu machen.

Liebe Zuhörer, danke, dass Sie sich die Zeit genommen haben, um der Sendung zuzuhören. Wir leben in einer Zeit, in der immer mehr Menschen Hilfe suchen und sie nicht finden. Hilfe in Depressionen, Schwermut oder innere Mutlosigkeit. Oft wird solch geplagten Menschen als einziger Ausweg der Gang zur Psychoanalyse gewiesen, wo man sich seelisch entblößen muss, um in endlosen Gesprächen an die Wurzel des Übels zu gelangen. Und was ist dann die Lösung? Häufig wird nach den Schuldigen gesucht und in den bösen Eltern, in den verworrenen Umständen des Lebens oder verständnislosem Ehepartner gefunden. Gerne würden wir Ihnen zeigen, was die Bibel, Gottes Wort, zu diesen Problemen sagt. Gott will Ihnen nur allzu gern helfen, weil er Sie einfach liebt. 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Ich wünsche Ihnen von Herzen den Frieden Gottes und seine Bewahrung in allen Situationen Ihres Lebens.

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1: Im Studio Lisa Schwarzkopf. Schönen guten Tag. China hat diplomatische Hilfe im Iran-Krieg angeboten. Das hat US-Präsident Trump bei seinem Staatsbesuch in dem Land mitgeteilt. Insbesondere geht es darum, dass Öl- und Gastanker wieder gefahrlos durch die Straße von Hormus kommen. Der Iran blockiert die Meerenge seit Wochen. Die USA haben in der Folge die iranischen Häfen abgeriegelt. Durch die Blockade sind die Energiepreise weltweit in die Höhe geschossen. Handwerkspräsident Dittrich schaltet sich in die Reformdebatte ein. In den Funke-Zeitungen beklagt er, es werde zu viel über Umverteilung diskutiert, die schaffe aber kein Wirtschaftswachstum. Stattdessen brauche es Veränderungen im Steuersystem, die Anreize für Investitionen schaffen. Bei heftigen russischen Luftangriffen auf Kiew und andere Städte sind über 20 Zivilisten getötet worden. Unter den Opfern sind auch 3 Kinder, das haben ukrainische Behörden mitgeteilt. Kanzler Merz schrieb auf X, Moskau setzt auf Eskalation statt Verhandlung. In Deutschland wird die Scientology-Sekte nicht weiter vom Verfassungsschutz überwacht. Begründet wird das unter anderem mit der mangelnden Relevanz der pseudoreligiösen Organisation. Mehr von Tim Britztrup.
2: Fast 30 Jahre lang stand die Sekte unter Beobachtung, ihre Mitgliederzahlen gingen aber immer weiter zurück. In Deutschland gibt es nur noch etwa 3600 Scientologen, vor allem in Baden-Württemberg, Bayern und Hamburg. Belegt ist ein totalitärer Charakter der Organisation, ein drohender Umsturzversuch ließ sich aber nie feststellen. Der Verfassungsschutz will sich deshalb eher auf die großen Gefahren wie Terror oder Spionage konzentrieren.
1: Ex-Nationalkeeper Manuel Neuer hängt offenbar noch ein Jahr dran beim FC Bayern. Laut Bild-Zeitung spielt der 40-Jährige auch die kommende Saison noch, gibt aber mehr Spiele an seinen designierten Nachfolger Jonas Urbich ab. Für Neuer wäre es die 16. Saison im Bayern-Trikot.
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3: Wolkig bis freundlich sieht es gerade aus und ab und zu kann auch mal ein Schauer runterkommen, vereinzelt sogar mit Graupelgewitter. An der Küste wird's dabei auch mal windig mit Sturmböen. Bis zum Nachmittag bleiben die Wolken in Bewegung, dazwischen gibt's trockene Phasen. Die Höchstwerte, die liegen bei 9 bis 17 Grad. Morgen ähnlich, mal Wolken, mal Sonne, vereinzelt Schauer, maximal 17 Grad.

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1: Lieber Hörer, in dieser Welt gibt es viele Religionen, Meinungen und Ansichten. Ob sie wahr sind, wird sich dann beweisen, wenn sie auf dem Prüfstand als echt oder unecht befunden werden. Manchmal geschieht es erst nach dem Tod eines Menschen. Dann wird deutlich, ob sein Glaube echt war oder ob er sich einem Trugbild verschrieben hat. Was ist für Christen nun der Beweis für Echtheit? Die Auferstehung Jesu Christi, das Fundament unseres Glaubens. Was ist denn damals im Leben und beim Tod des Herrn Jesus Christus geleugnet worden? Dass er gestorben ist, hatten sie alle am Marterhügel Golgatha miterlebt. Aber dass er auferstanden ist, wurde damals und wird bis heute hart geleugnet. Nach seiner Grablegung erinnerten sich plötzlich sogar die hohen Priester und Schriftgelehrten daran, dass der Herr Jesus gesagt hatte, nach 3 Tagen werde ich auferstehen. Da wurde ihnen Angst und sie baten deshalb Pilatus, das Grab bewachen und versiegeln zu lassen. Ihre Sicherheitsvorkehrungen zeugen davon, dass sie weder den heiligen Gott noch die Schriften kannten. Hätten sie denen geglaubt, wären sie auf ein ganz anderes Gleis gekommen. Wir fragen, warum ist gerade die Auferstehung damals und heute geleugnet worden? Ohne die Auferstehung Jesu wäre das Evangelium, ja das gesamte Christentum, nicht mehr als eine Religion, von der man nicht weiß, ob sie wahr und echt ist. Die Auferstehung ist der einzigartige Beweis der Echtheit des Glaubens an das Evangelium. Und dieses Kernstück wurde immer wieder vom Teufel angegriffen. Ohne Auferstehung gibt es kein Heil. Gerade die Auferstehung Jesu hat seinen Opfertod bestätigt. Wenn wir an die Botschaft der Jünger Jesu und der ersten Christen denken, war der Mittelpunkt ihrer Aussage immer die Auferstehung Jesu. Einige Beispiele dazu, zunächst aus der Apostelgeschichte. In der Pfingstpredigt sagte Petrus in Apostelgeschichte 2, Vers 32, diesen Jesus hat Gott auferweckt, wovon wir alle Zeugen sind. Im Vers 36 fügte er dann hinzu, das ganze Haus Israel wisse nun zuverlässig, dass Gott ihn sowohl zum Herrn als auch zum Christus gemacht hat, diesen Jesus, den ihr gekreuzigt habt. Also der Echtheitsbeweis war auch für die Jünger immer wieder die Auferstehung Jesu Christi. Dass Gott das durch viele Augenzeugen bestätigt hat, ist natürlich ein weiterer Zeugenbeweis. So ist die Gemeinde Gottes auf die Auferstehung gegründet. Durch die Auferstehung gewinnt das

Söhne über unsere Schuld stattgefunden. Die Auferstehung ist aber die Bestätigung und zugleich die Rechtfertigung des Sünders. Wäre der Herr Jesus im Grab geblieben, wäre die Botschaft des Opfers vom Kreuz zunichte gewesen. So hat Gott durch die Auferweckung seines Sohnes den Kreuzestod bestätigt, aber deutlich gemacht, dass er nun der Sieg über den Tod ist, denn der Tod konnte ihn nicht behalten. Als Fürst des Lebens ist er auferstanden. So ist einmal das leere Grab der Beweis, den Gott gegeben hat. Auch wenn die Soldaten bestochen wurden und lügen mussten, waren auch sie Zeugen der Auferstehung. Und als die Frauen zum Grab kamen, waren es Engel, die ihnen die Botschaft der Auferstehung verkündigten. Und als die erschrockenen Jünger immer noch zweifelten, stand der Auferstandene selbst in der Mitte. Auch als Thomas zu dieser Zeit nicht anwesend war, seine Zweifel ankündigte, sah er kurze Zeit später den Auferstandenen selbst und durfte seinen Finger in seine Seite legen. Zuletzt hat sich der Herr Jesus 500 Brüdern auf einmal als der Auferstandene offenbart. Und diese Beweise sind so eindeutig, dass man diese Tatsache nicht leugnen kann. Und trotzdem ist nichts so hartnäckig geleugnet worden wie die Auferstehung. Warum ist das so? Weil es das Kernstück des Evangeliums ist. Und wenn es dem Teufel gelingt, das zu leugnen, ist das gesamte Zeugnis des Evangeliums zunichte gemacht. Wir sehen das heute bei der sogenannten modernen Theologie, wo die leibliche Auferstehung Jesu Christi als ein Mythos angesehen wird. Damit ist das Zeugnis des Evangeliums nicht nur entstellt, sondern total zerstört worden. Als Petrus und Johannes, die Jünger Jesu, vor dem Hohen Rat in Jerusalem Rechenschaft ablegen sollten, sagten sie in Apostelgeschichte 4, Vers 10, so sei euch allen und dem ganzen Volk Israel kund, im Namen Jesu Christi des Nazareers, den ihr gekreuzigt habt, den Gott auferweckt hat aus den Toten. Auch hier wird deutlich, dass die Botschaft des Kreuzes erst ihre volle Bedeutung gewinnt durch die Auferstehung Jesu Christi. Immer wieder verwiesen die Apostel auf die Auferstehung. Wir sehen, wie wichtig die Auferstehung Jesu Christi ist, weil sie das Fundament und das Kernstück des Glaubens an Gott ist. Sicher hatte Gott es nicht nötig, Menschen als Beweispotenzial zu benutzen, aber er tat es trotzdem. Denn sonst hätte Johannes nicht in seinem ersten Brief schreiben können, was von Anfang war, was wir gehört, was wir mit unseren Augen gesehen, was wir angeschaut und unsere Hände betastet haben vom Wort des Lebens. Das war der Inhalt ihrer Verkündigung, indem sie nicht künstlich erdichteten Fabeln etwas nachsagten, wie die verschiedenen Religionen. Und das ist der große Unterschied, ob man diesen Gott persönlich erlebt hat oder etwas glaubt, das Menschen erfunden haben. Wenn Religionen behaupten, dass irgendein Mensch zum Himmel aufgefahren sei, ohne Zeugen und Beweise, wie wir sie von der Bibel kennen, dann ist das reine menschliche Fantasie. In der Bibel geht es um das eindeutige Zeugnis, dass Gott seinen Sohn in diese Welt sandte, um Sünder zu retten. So ist der Sohn Gottes am Kreuz gestorben, um unsere Sünde zu sühnen. Und durch seine Auferstehung hat Gott sein Opfer bestätigt. Die Auferstehung ist das einmalige Zeugnis Gottes, um die Echtheit des Evangeliums zu beweisen und zu bestätigen. Wir dürfen einen lebendigen Christus und die Botschaft des leeren Grabes verkündigen. Damit wird deutlich, dass die Dimension der göttlichen Wirklichkeit nicht an unsere Grenzen von Raum und Zeit gebunden sind. Leider beweist der ungläubige Mensch mit seinem Reden, Denken und Argumentieren, dass er überhaupt noch nicht begriffen hat, wer Gott eigentlich ist.
so bekundet Gott einmal durch Menschen,

die den Auferstandenen selbst erlebt haben, und Zeichen, die Gott selbst gab, dass die Auferstehung Jesu kein Mythos ist, sondern göttliche Realität. In diese Wirklichkeit hat Gott Menschen mit hineingenommen, als Zeugen der Auferstehung. So ist die Auferstehung des Menschensohnes und zugleich Gottes Sohnes das Zentrum des Glaubens und Evangeliums geworden. Für die Apostel war die Botschaft der Auferweckung Jesu Christi die Gewissheit, dass nun auch die in Christus Entschlafenen auferstehen werden. Denn ohne die Auferstehung Christi wäre denen die Auferstehung nicht möglich. In 1. Korinther 15 bringt Paulus deutlich zum Ausdruck, dass man nicht von der Auferweckung der in Christo Entschlafenen sprechen kann, ohne von der Auferweckung Jesu Christi zu sprechen. Die Auferweckung Christi war die Vorbedingung, damit auch die Gläubigen die erste Auferstehung erleben können. Wer also die Auferweckung Jesu Christi als Mythos bezeichnet, leugnet zugleich die Auferstehung der in Christus Entschlafenen. Denn eins ist mit dem anderen fest verbunden. Unsere Vorstellung, wie das genau sein wird, stößt natürlich hier an Grenzen. Das ist in Gottes Ratschluss festgelegt. Es ist auch gar nicht wichtig, ob wir das genau verstehen. Wir dürfen hier auch nicht mit unserer Fantasie walten und ihr Freiraum geben. Gott weiß genau, wie das geschehen wird. Auch hier sind wir wieder aufs Glauben angewiesen. Der Glaube an die Auferstehung Jesu Christi hat natürlich große Folgen in meinem Leben. Das ist keine Auseinandersetzung mit menschlichen Vorstellungen. Hier geht es um eine völlig neue, für uns unvorstellbare Welt. Und diese Welt ist nur im Glauben zu erfassen, weil mir dazu jede irdische Vorstellung fehlt. Der Glaube ist eben kein Vernunftsdenken, sondern weiß um die überirdische, himmlische Welt, die ich mit meinem Verstand nicht lüften kann. Deshalb stellt uns die Auferstehung Jesu Christi vor die Entscheidung. Entweder ich glaube das und nehme es als Wirklichkeit in mein Leben auf, oder ich bleibe bei der Vernunft und gehe ohne Gott und Hoffnung ins Verderben. Wer diese Grundlage leugnet, hat kein Recht auf himmlische Hoffnung mehr. Wiedergeborene Gläubigen gehen dankbar der Herrlichkeit des Herrn entgegen. Sie freuen sich, dass wir durch die Auferstehung Jesu Christi aus den Toten die Privilegien des ewigen Lebens empfangen durften. Nun stellt sich die Frage an jeden Menschen und auch an dich, lieber Hörer. Hast du dieses Fundament dir zum Eigen gemacht? Hast du diese Hoffnung schon? Dann hast du dein Leben auf dem Felsen, auf Jesus Christus gebaut. Nichts kann dich scheiden von seiner Liebe. Gerade die Auferstehung des Herrn Jesus ist die Entscheidung für das ewige Leben. Wer das ablehnt, für den gibt es keine Hoffnung mehr. Es gibt Menschen, die sich Christen nennen und die dennoch die Auferstehung Christi ablehnen. Damit haben sie das ewige Leben abgelehnt, denn ohne Auferstehung Jesu Christi gibt es keine ewige Hoffnung. Lieber Hörer, entscheide dich selbst und frage dich, zu welcher Gruppe von Menschen du gehören möchtest.

Liebe Zuhörer, das Christentum steht oder fällt mit der leibhaftigen Auferstehung Jesu Christi aus den Toten. Wenn er nicht mehr ist als eine Handvoll Staub und Knochen irgendwo in Israels Boden, dann kann sich der christliche Glaube gleich mit beerdigen lassen. Kein Wunder also, dass die Auferstehung immer schon von Kritikern und Skeptikern angegriffen wurde. 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Ich wünsche Ihnen Gottes reichen Segen und seine Bewahrung in allen Situationen Ihres Lebens.

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1: Im Studio Lisa Schwarzkopf. Schönen guten Tag. China hat diplomatische Hilfe im Iran-Krieg angeboten. Das hat US-Präsident Trump bei seinem Staatsbesuch in dem Land mitgeteilt. Insbesondere geht es darum, dass Öl- und Gastanker wieder gefahrlos durch die Straße von Hormus kommen. Der Iran blockiert die Meerenge seit Wochen. Die USA haben in der Folge die iranischen Häfen abgeriegelt. Durch die Blockade sind die Energiepreise weltweit in die Höhe geschossen. In zahlreichen Geschäften und Lagern bundesweit sind die Beschäftigten heute aufgerufen, die Arbeit niederzulegen. Im Tarifkonflikt im Einzel- sowie Groß- und Außenhandel ruft Verdi zu Warnstreiks auf. Die Gewerkschaft fordert 7% mehr Lohn. Das sei nicht zu verkraften, heißt es von den Arbeitgeberverbänden. Hat die Rettungsaktion für den gestrandeten Ostseewal am Ende doch nichts gebracht? Vor der dänischen Insel Anholt ist ein toter Buckelwal entdeckt worden. Mehr von Nanju Kuhlmann.
2: Die dänischen Behörden gehen davon aus, dass es sich um ein und dasselbe Tier handelt. Gesichert ist das aber noch nicht. Jetzt sollen Proben genommen und dann auch Experten in Deutschland zur Verfügung gestellt werden. Seit März war ein junger Buckelwal mehrfach an der deutschen Küste gestrandet. Eine private Initiative hatte ihn schließlich in den Skagerrak transportiert und dort freigelassen. Experten hatten die Aktion kritisiert, weil der Wal ihrer Meinung nach schon zu geschwächt war.
1: Mehr als jeder Vierte hat schon mal das Smartphone des Partners oder der Partnerin durchsucht. Häufigste Gründe dafür sind Neugier und Untreueverdacht. Das geht aus einer Bitkom-Umfrage hervor. Vor allem junge Leute pfeifen auf Privatsphäre. Bei den 16- bis 29-Jährigen haben 43% schon spioniert. Ex-Nationalkeeper Manuel Neuer hängt offenbar noch ein Jahr dran beim FC Bayern. Laut Bild-Zeitung spielt der 40-Jährige auch die kommende Saison noch, gibt aber mehr Spiele an seinen designierten Nachfolger Jonas Urbich ab. Für Neuer wäre es die 16. Saison im Bayern-Trikot.
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3: Wolkig bis stark bewölkt ist es gerade und zwischendurch kann immer mal ein Schauer runterkommen, vereinzelt auch mit Graupelgewitter. Richtung Nordosten zeigt sich öfter die Sonne und dann bleibt's eher trocken. An der Küste sind auch mal Sturmböen dabei. Dazu liegen die Höchstwerte heute zwischen 9 und 17 Grad. Morgen ähnlich wechselhaft mit einzelnen Schauern maximal bis 17 Grad.

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1: Liebe Hörerinnen, liebe Hörer, wer ist Gott für dich? Vielleicht fragst du dich, ob es Gott überhaupt gibt. Ist das nicht nur eine Vorstellung, eine Idee der Menschen auf dieser Welt? Wer ist Gott für dich? Hast du vielleicht das Empfinden, dass Gott der große Spiel- und Spaßverderber deines Lebens ist? Ist er für dich vielleicht wie ein Polizist, der dir auf die Finger klopft oder dich bestraft, wenn du etwas falsch gemacht hast? Oder ist Gott für dich ein alter Mann, irgendwo hinter den Wolken, der keine Ahnung von uns Menschen, unseren Schwierigkeiten und Problemen hat? Wer ist Gott? Wie ist Gott? Kann ich ihn kennenlernen? Auch Mose war neugierig, als er in der Wüste Schafe hütet, da sieht er plötzlich einen Dornbusch brennen. Der brennt und doch nicht verbrennt. Und er geht hin. Aus dem brennenden Busch kommt Gottes Stimme, 2. Mose 3, Verse 4 und 5. Als aber der Herr sah, dass er, Mose, hinging, um zu sehen, rief Gott ihn aus dem Busch und sprach, »Mose, Mose!« Er antwortete, »Hier bin ich.« Gott sprach, »Tritt nicht herzu. Zieh deine Schuhe von deinen Füßen, denn der Ort, darauf du stehst, ist heiliges Land. Gott ist heilig. Doch der heilige, lebendige Gott redet mit Mose. Ist es uns noch bewusst, dass Gott ein heiliger Gott ist? Gott ist heilig. Sein Wesen unterscheidet sich völlig von dem des Menschen. Heilig bedeutet abgetrennt, ausgesondert. Der Mensch kann ihm, dem lebendigen Gott, nicht ohne weiteres begegnen. Alles, was zu Gott gehört, wird in der Bibel heilig genannt. Das Volk Gottes, die Bundeslade, einzelne Menschen, die Gott dienen, zum Beispiel im Alten Testament, der hohe Priester, die Priester und Leviten, die Menschen, die im Tempel dienten. Besonders im Alten Testament wird es ganz deutlich, es war ein Abstand zwischen Mensch und Gott. Gottes Gebot war, ihr sollt heilig sein. Das kann jedoch der Mensch von sich aus nicht erfüllen. Durch Jesus Christus aber kommt Gott selbst in seiner Heiligkeit den Menschen nahe. Wer sein Leben Jesus anvertraut und ihm glaubt, hat Gemeinschaft mit dem heiligen Gott und wird als Heiliger bezeichnet. In 1. Petrus 1, Verse 15 und 16 lesen wir, ihr aber seid das auserwählte Geschlecht, die königliche Priesterschaft, das heilige Volk, das Volk des Eigentums, dass ihr verkündigen sollt die Wohltaten dessen, der euch berufen hat, von der Finsternis zu seinem wunderbaren Licht. Mose ist nicht sündlos, aber er erfährt, dass er Gott nahen darf, dass Gott mit ihm redet. Heute, nachdem Jesus Christus auf diese Erde gekommen ist und für unsere Sünden starb, haben wir einen freien Zugang zu dem heiligen und lebendigen Gott. Durch Jesus Christus dürfen wir jederzeit zu Gott kommen, dürfen ihn Vater nennen, mit ihm reden und Gemeinschaft mit ihm haben. Jesus selbst sagt, dass wir nicht mehr sind wie Sklaven, sondern Freunde sind. Gott ist unser Vater, mit dem wir vertrauensvoll umgehen dürfen. Trotzdem bleibt das andere genauso. Gott ist heilig. Er ist König, dem wir mit Ehrfurcht und Respekt begegnen wollen. Gott sollte in unserem Leben nicht eine Nebenrolle spielen. Wir sollten nicht denken, er kann froh sein, dass er mich hat, dass ich manchmal Zeit für ihn habe. Er sollte und möchte das Zentrum unseres Lebens sein. Von da aus gestalte ich mein Leben und treffe meine Entscheidungen. Er ist das Wichtigste in meinem Dasein. Ihm möchte ich mit Achtung begegnen. Er ist es, der uns Würde und Selbstbewusstsein verleiht. Wer ist Gott für dich? Wie begegnest du ihm? Welche Sicht von Gott hast du, lieber Hörer? So wie mein Bild von Gott aussieht, werde ich mich ihm gegenüber verhalten und auch mein Leben führen. Ich lese weiter in 2. Mose 3, Verse 6 und 7. Und er, Gott, sprach weiter: Ich bin der Gott deines Vaters, der Gott Abrahams, der Gott Isaaks und der Gott Jakobs. Und der Herr sprach: Ich habe das Elend meines Volkes in Ägypten gesehen und ihr Geschrei über ihre Bedränger gehört. Ich habe ihre Leiden erkannt. Gott stellt sich vor als der Gott der Väter Abrahams, Isaaks und Jakobs. Gott hat sich nicht an Gebäude gebunden, sondern an Menschen. Er ist also da, wo die Menschen sind, wo sie ihn brauchen. Nicht an einem Ort, wo sie hingehen müssen. Er ist ein Gott, der das Elend ansieht, der das Geschrei hört, Leiden wahrnimmt und retten will, der einen Plan hat und neues Leben schenken will. Weiter stellt sich Gott dem Mose vor, 2. Mose 3, Vers 14, Ich werde sein, der ich sein werde. Und sprach: So sollst du zu den Israeliten sagen, ich werde sein, der hat mich zu euch gesandt. Ich bin, der ich bin. Ich werde sein, der ich sein werde. Ich bin wirklich und wahrhaftig da. Ich werde mich als kraftvoll erweisen. Ich bin tatsächlich der, der für euch da ist, der bereit ist, euch zu helfen und um euretwillen einzugreifen. Das Wort Sein bedeutet im Hebräischen werden, wirken, geschehen. Gottes Name ist also nichts Abstraktes, sondern er stellt damit sein Wesen, seine Art, so wie er uns begegnen will, vor, so wie wir ihn erleben können. Der Herr Jesus hat daran angeknüpft. Er hat sich mit den Worten Ich bin vorgestellt und damit deutlich gemacht, was er für uns sein möchte. Ich bin der Weg, die Wahrheit und das Leben. Ich bin die Tür, ich bin das Licht der Welt. Ich bin der Weinstock, ich bin der gute Hirte. Gott hat Mose klar gemacht, dass er mit ihm sein wird, dass er als der ewige, allmächtige Gott mit ihm sein wird, in allen Situationen seines Lebens, bei allen Aufgaben und Herausforderungen, die ihm begegnen werden. Die Zusage muss Mose genügen, dass Gott im richtigen Augenblick für ihn da sein wird. Und im Gehen erfährt Mose Gottes Hilfe. Nicht schon vorher. Auch uns möchte sich Gott als solcher erweisen. Es ist ein Fehler, wenn wir erwarten, dass Gott im Voraus hilft, im Voraus uns ein gutes Gefühl schenkt, genügend Geld, Sicherheit und alles, was wir uns erhoffen und wünschen, gibt. Im Gehen erfahren wir Gottes Hilfe. Mose lernt Gott als den Heiligen kennen, als den, der eine Beziehung zu ihm haben will, der sich ihm persönlich vorstellt und als Gott, der beruft und sendet. 2. Mose 4, Vers 12 So gehe nun hin. Ich will mit deinem Munde sein und dich lehren, was du sagen sollst. Manchmal haben wir Angst, dass Gott genau das will, was mir schwerfällt, was ich nicht will. Gott weiß, was ich kann und was in mir ist, was ich noch gar nicht weiß. Er selbst hat mir bestimmte Gaben anvertraut. Er hat versprochen, durch mich zu wirken. Ich muss nichts aus eigener Kraft tun. Er wird niemals etwas von mir verlangen, zu dem ich nicht fähig bin. Gott ist ein uns Menschen zugewandter Gott. Mose darf in ganz menschlicher Sprache mit Gott reden und Gott lässt sich auf solch ein Gespräch ein. »Wer bin ich«, sagt er, »dass ich zu Pharao gehe und führe die Israeliten aus Ägypten?« »Siehe, wenn ich zu den Israeliten komme und spreche zu ihnen, der Gott eurer Väter hat mich zu euch gesandt, und sie mir sagen werden, wie ist sein Name? Was soll ich ihnen sagen? Ach Herr, ich bin kein redegewandter Mann. So sagte Mose zu Gott, und Gott lässt sich auf solch ein menschliches Gespräch ein. Hier sehen wir, dass wir mit Gott reden dürfen, so wie es uns ums Herz ist. Alle Fragen, alle Zweifel, Sorgen, Nöte, Ängste dürfen wir mit ihm bereden. Gott ermutigt Mose, schenkt ihm Zeichen, an denen er erkennen kann, dass es wirklich Gott ist, der mit ihm redet. Da denke ich an die Frau am Jakobsbrunnen. Jesus saß aus dem Brand des Brunnens und ruhte sich aus. Da kommt eine Frau, um Wasser zu schöpfen. Jesus spricht sie an und die zwei kommen ins Gespräch. Da sagt die Frau zu ihm, Johannes 4, 25, ich weiß, dass der Messias kommt, der Christus heißt. Wenn dieser kommt, wird er uns alles verkündigen. Sie ahnt nicht, dass derjenige, der mit ihr so einfach und natürlich redet, der Messias, der Christus selbst ist. Ich glaube, dass es manchem von uns schon so erging. Wir haben Gott schon oft erlebt, vielleicht bei einem Unfall, bei dem wir wie durch ein Wunder bewahrt wurden, vielleicht durch eine leise Stimme, die zu uns in einer schwierigen Situation Mut zugesprochen hat, vielleicht in einem Traum, in dem uns Jesus begegnet ist. Nein, Gott ist nicht der unnahbare Gott, ganz und gar weit entfernt. Er ist auch nicht der Polizist, der einen bestraft, oder einer, der einem allen Spaß nimmt und das Leben sauer und schwer macht. Sollte Gott einen Menschen schaffen und ihm das Leben schwer machen? Nein. Gott ist ein Gott der Liebe, der dich, lieber Hörer, so wie du bist, liebst. Auch Mose war ein Mensch, der Fehler hatte, und Gott hat ihn angenommen und ihn wunderbar gebraucht. Lieber Hörer, geh doch auf das Angebot Gottes ein. In Jesus Christus lädt er dich ein, Kontakt mit ihm aufzunehmen, eine Beziehung mit ihm einzugehen. Du kannst dadurch nur gewinnen. Sprich ganz einfach mit ihm, ruf ihn an in deiner Not und er wird dich erretten. Ich möchte noch beten. Lieber Vater im Himmel, durch Jesus Christus darf ich dich jetzt bitten, dass du einem jeden meiner lieben Hörer begegnest. Du wirst jedem antworten, der jetzt im Glauben an den Herrn Jesus zu dir kommt, der dich sucht und eine Beziehung mit dir eingehen möchte. Ich danke dir dafür. Amen.

Liebe Zuhörer, das Leben steckt voller Fragen. Gesundheit, Finanzen, Familie oder ganz allgemein, was bringt die Zukunft? Es gibt Fragen, die sehr tiefgreifend sind. Wer bin ich? Warum bin ich hier? Und wohin gehe ich? Oder hat das Leben denn irgendeinen Sinn? Die wichtigsten Fragen sind aber diejenigen, in denen es um Gott geht. Gibt es ihn wirklich? Wie ist er? Kann ich ihn kennenlernen und in meinem Leben erfahren? Wenn ja, wie? 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Ich wünsche Ihnen von Herzen den Frieden Gottes und seine Bewahrung in allen Situationen Ihres Lebens.

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1: Im Studio Lisa Schwarzkopf. Schönen guten Tag. China hat diplomatische Hilfe im Iran-Krieg angeboten. Das hat US-Präsident Trump bei seinem Staatsbesuch in dem Land mitgeteilt. Insbesondere geht es darum, dass Öl- und Gastanker wieder gefahrlos durch die Straße von Hormus kommen. Der Iran blockiert die Meerenge seit Wochen. Die USA haben in der Folge die iranischen Häfen abgeriegelt. Durch die Blockade sind die Energiepreise weltweit in die Höhe geschossen. In zahlreichen Geschäften und Lagern bundesweit sind die Beschäftigten heute aufgerufen, die Arbeit niederzulegen. Im Tarifkonflikt im Einzel- sowie Groß- und Außenhandel ruft Verdi zu Warnstreiks auf. Die Gewerkschaft fordert 7% mehr Lohn. Das sei nicht zu verkraften, heißt es von den Arbeitgeberverbänden. Hat die Rettungsaktion für den gestrandeten Ostseewal am Ende doch nichts gebracht? Vor der dänischen Insel Anholt ist ein toter Buckelwal entdeckt worden. Mehr von Nanju Kuhlmann.
2: Die dänischen Behörden gehen davon aus, dass es sich um ein und dasselbe Tier handelt. Gesichert ist das aber noch nicht. Jetzt sollen Proben genommen und dann auch Experten in Deutschland zur Verfügung gestellt werden. Seit März war ein junger Buckelwal mehrfach an der deutschen Küste gestrandet. Eine private Initiative hatte ihn schließlich in den Skagerrak transportiert und dort freigelassen. Experten hatten die Aktion kritisiert, weil der Wal ihrer Meinung nach schon zu geschwächt war.
1: Mehr als jeder Vierte hat schon mal das Smartphone des Partners oder der Partnerin durchsucht. Häufigste Gründe dafür sind Neugier und Untreueverdacht. Das geht aus einer Bitkom-Umfrage hervor. Vor allem junge Leute pfeifen auf Privatsphäre. Bei den 16- bis 29-Jährigen haben 43% schon spioniert.

0: Ex-Nationalkeeper Manuel Neuer hängt offenbar noch ein Jahr dran beim FC Bayern. Laut Bild-Zeitung spielt der 40-Jährige auch die kommende Saison noch, gibt aber mehr Spiele an seinen designierten Nachfolger Jonas Urbich ab. Für Neuer wäre es die 16. Saison im Bayern-Trikot.
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2: Mit KI-Support. Mal mehr, mal weniger Wolken sind gerade unterwegs und ab und zu kommt auch mal ein Schauer runter. Vereinzelt sogar mit Graupelgewitter. Bis zum Abend bleibt's wechselhaft, in den Alpen fällt weiter oben sogar etwas Schnee dazu und an der Küste kann's zwischendurch Sturmböen geben. Die Höchstwerte liegen zwischen 9 und 17 Grad. Morgen ähnlich gemischt, Sonne und Wolken, vereinzelt Schauer, maximal 17 Grad.

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1: Liebe Hörerinnen, liebe Hörer, bete, denn Gott hört. Ein Mann hatte Probleme mit seiner Stimme. Er ging zum Arzt und ließ sich untersuchen. Es wurde ein Stimmbandkarzinom festgestellt. »Wir müssen leider operieren. Sie werden Ihre Stimme verlieren«, sagte der Professor. Angst, Sorgen, Fragen und schlaflose Nächte folgten. Doch Gott gab ihm eine tröstende Antwort aus Psalm 4, Vers 4. Erkenne doch, dass der Herr seine Heiligen wunderbar führt. Der Herr hört, wenn ich ihn anrufe. Bei einer der nächsten Konsultationen beim Professor sagte der Mann, »Herr Professor, ich bin ein Bote Gottes und brauche meine Stimme.« Daraufhin sagte der Professor, »Dann werde ich diesmal etwas tun, was ich ganz selten mache, aber ich kann Ihnen auch hierbei nicht garantieren, dass Sie Ihre Stimme behalten.« Nach der Operation war die Stimme weg. Eines Tages begleitete er seinen Mitarbeiter auf einer Reise, um das Wort Gottes zu verkündigen. Wie die beiden es von früher gewohnt waren, beteten sie auch wieder während der Fahrt für den vor ihnen liegenden Einsatz, dass Gott ihn segnen möge. Ganz leise, kaum hörbar, betete er neben seinem Freund. Doch plötzlich wurde die Stimme immer lauter und besser, bis er wieder ganz normal reden konnte. Viele Jahre sind inzwischen vergangen und er kann reden und ohne Probleme das Wort Gottes verkündigen. Bete, denn Gott hört. Der Herr Jesus lädt uns ein. Er sagt in Matthäus 7, Vers 7, bittet, so wird euch gegeben. Suchet, so werdet ihr finden. Klopfet an, so wird euch aufgetan. Warum tun wir es nicht? Warum plagen wir uns selbst oft ab und versuchen auf allerlei Wege unsere Probleme zu lösen? Oft denken wir nicht einmal daran, gleich zu Gott zu gehen, um unsere Anliegen zu ihm zu bringen. Manchmal denken wir, unsere Gebete gehen nur bis zur Zimmerdecke. Nein, Gott hört unsere Gebete. Er ist nicht ein Gott, der irgendwo im Weltall schwebt, ganz, ganz weit weg von uns Menschen. Nein, der Apostel Paulus sagt in Apostelgeschichte 17, 27 bis 28, fürwahr, er ist nicht ferne von einem jeden unter uns, denn in ihm leben, weben und sind wir. Gott hat uns lieb, deswegen sandte er seinen Sohn zu uns auf diese Erde. Er hat sich nicht zurückgezogen, er kennt uns, er liebt uns, er kümmert sich um uns, er möchte uns helfen und uns begleiten in diesem Leben. Wir dürfen beten, das heißt mit ihm reden, ihn um Rat fragen in den Entscheidungen unseres Lebens. Wir dürfen Gott unsere Anliegen sagen. David sagt im Psalm 62, Vers 9, hoffet auf ihn, liebe Leute, schüttet euer Herz vor ihm aus. Gott ist unsere Zuversicht. Ja, alle Sorgen dürfen wir zu ihm bringen, was uns Not macht, wo kein Mensch helfen kann, worüber wir mit keinem Menschen reden können. Die Sorge um deine Kinder, die Sache mit deinem Mann, mit deiner Frau, mit deinen Eltern, das schwierige Verhältnis zu deiner Schwiegermutter, das Problem mit dem Chef, was es auch sein mag, lieber Hörer, bring es im Gebet zu Jesus, er versteht dich. Unser Herz dürfen wir vor ihm ausschütten, ja, wir dürfen vor ihm auch weinen und schreien. In Hebräer 7, 25 lesen wir, daher kann er auch die erretten, die sich durch ihn Gott nahen, weil er immer lebt, um sich für sie zu verwenden. Das heißt, weil Jesus Christus ewig lebt und für uns bei Gott eintritt, wird er auch alle retten, die durch ihn zu Gott kommen. Der Herr Jesus, nachdem er aufgefahren ist in den Himmel, ist er nicht in Rente gegangen und ruht sich dort oben nicht aus. Nein, sein Herz schlägt auch heute noch für uns. Er sitzt zur Rechten Gottes und vertritt uns. Er setzt sich für uns ein. Alle Tage, in jeder Stunde, in all unseren schwierigen Situationen sieht er uns und setzt sich für uns ein. Und ich glaube, dass er immer darauf wartet, dass wir ihn bitten, ihn um Hilfe anrufen, ihn fragen und auf ihn hören. König David sagt im Psalm 4, Vers 4, der Herr hört, wenn ich ihn anrufe. Das war eine Erfahrung, das hat er selbst erlebt. Er hat es mit eigenen Augen gesehen, dass Gott da ist und hilft. Du, lieber Hörer, sagst vielleicht, ich habe gebetet und Gott hat mir nicht geholfen. Schon der Volksmund sagt, hilft er nicht zu jeder Frist, hilft er doch, wenn's nötig ist. Und das hat David erlebt, als er dem Riesen Goliath gegenüberstand. Er, ein kleiner Junge, keine Ahnung von Schwert, Schild und Spieß, stand einem Riesen gegenüber, der über 3 Meter groß war, gerüstet mit einem Helm, einem schweren Schuppenpanzer mit Beinschienen, alles aus Bronze. Auf der Schulter trug er eine bronzene Lanze. Sein Brustpanzer wog 60 Kilogramm. Sein Speer war so dick wie ein kleiner Baum. Und allein die Eisenspitze seines Speeres war über 7 Kilogramm schwer. Vor ihm her marschierte sein Schildträger mit einem riesigen Schild. Was sollte David tun? Menschlich gesehen hatte er keine Chance, diesem bis an die Zähne bewaffneten Krieger gegenüberzutreten. David verließ sich allein auf Gott, denn er hatte nur eine Schleuder in der einen und einen Stock in der anderen Hand. So sagte er zu dem Riesen, ich lese aus 1. Samuel 17, 45 bis 50, du kommst zu mir mit Schwert, Lanze und Spieß, ich aber komme zu dir im Namen des Herrn Zebaoth. Heute wird dich der Herr in meine Hand geben, dass ich dich erschlage und dir den Kopf abhaue, damit alle Welt inne werde, dass Israel einen Gott hat und damit diese ganze Gemeinde inne werde, dass der Herr nicht durch Schwert oder Spieß hilft. Und David tat seine Hand in die Hirtentasche und nahm einen Stein daraus und schleuderte ihn und traf den Philister an die Stirn, dass der Stein in seine Stirn fuhr und er zur Erde fiel auf sein Angesicht. So überwand David den Philister mit Schleuder und Stein und traf und tötete ihn. Lieber Hörer, manchmal erscheinen auch uns die Probleme, die Schwierigkeiten, die Sorgen, Nöte und Ängste wie solche Riesen. Sie sind so groß und riesig, dass uns der Mut sinkt. Nachts im Bett kreisen die Gedanken in unserem Kopf und lassen uns nicht einschlafen. Sie rauben uns alle Kräfte, jede Freude und auch oft die Gesundheit. David hat es erfahren. Der Herr hört, wenn ich ihn anrufe. Warum sollten nicht auch wir es tun? Die Bibel ist voll von Hinweisen, dass wir unsere Anliegen vor Gott bringen sollen, ihn um Hilfe anrufen dürfen. Da ist die ganz bekannte Stelle aus Psalm 50, Vers 15. Rufe mich an in der Not, so will ich dich erretten und du sollst mich preisen. Gestern sprach ich mit einem meiner Freunde. Er ist 41 Jahre alt und hat sich vor 8 Jahren bekehrt und taufen lassen. Als Junge ging er nur einige Jahre zur Schule, deswegen hat er mit Lesen und Schreiben seine Schwierigkeiten. Da zu Hause auch nicht Deutsch gesprochen wurde, tut er sich bis heute schwer mit der deutschen Sprache. Vor 3 Jahren hat ihn Gott in seinen Dienst gerufen. Ihm wurde klar, er sollte in eine bestimmte Stadt gehen und dort anfangen, eine Gemeinde zu gründen. Er wusste um sein Handicap. Lesen, Schreiben und auch Sprechen war nicht seine Gabe. Wie sollte er Gott dienen? Das war für ihn ein riesiger Berg. Weg von zu Hause, ganz allein in einer fremden Stadt leben. Wie sollte er das schaffen? Er war ja immer nur daheim. Wenn er mal einen offiziellen Brief schreiben müsste, kann er das nicht tun, ohne jede Menge Fehler zu machen. Menschen ansprechen, ihnen das Evangelium weitersagen, mit einer schweren Zunge. vielleicht auch einmal in einer Gemeinde zu predigen, das kann er doch überhaupt nicht. Er übergab Gott die ganze Angelegenheit und legte es immer wieder vor Gott hin. Wenn ihn die Sorgen überkommen wollten, schüttete er, ja, auch manchmal unter Tränen, so sagte er mir, sein Herz vor Gott aus. Heute, nun ist in dieser Stadt eine kleine Gemeinde entstanden. Gott hat ihm auch Menschen zur Seite gestellt, die ihm in den Angelegenheiten, in denen er nicht die Begabung hatte, geholfen haben. Er hat es genauso erfahren, wie David es erfahren hat im Psalm 4, Vers 4. Der Herr hört, wenn ich ihn anrufe, und er hat erhört. Lieber Hörer, bete, denn Gott hört. Rufe den Herrn an, bringe ihm deine Not, schütte dein Herz bei ihm aus. Er ist bei dir, hier und jetzt. Der Herr Jesus ist zur Rechten Gottes und vertritt uns. Er setzt sich für uns ein. Er wartet auf dich, dass du kommst und mit ihm sprichst. Ja, wir geben Gott die Ehre, wenn wir zu ihm kommen und ihn um Hilfe anrufen. Und wir verachten ihn, wenn wir es nicht tun. Stell dir vor, dein Freund bietet dir sein Auto an, aber du bist zu stolz, sein Angebot anzunehmen. Du nimmst dein Fahrrad oder versuchst es zu Fuß und kommst doch nicht ans Ziel, wo du hin willst. Es bedeutet oft, dass wir uns einfach demütigen und sagen, Herr Jesus, ich schaffe es nicht. Ich komme jetzt zu dir mit dieser Sache. Bitte hilf mir. Ich möchte noch beten. Herr Jesus, ich danke dir, dass du uns deine Hilfe anbietest. Du weißt um jeden meiner Hörer, auch wer noch nicht dein Kind ist. Ich bitte dich, dass wir uns in der Situation, in der wir uns jetzt befinden, demütigen und dich um Hilfe anrufen. Du hast gesagt, bittet, so wird euch gegeben. Und du wirst auch jetzt einen jeden von uns hören, der zu dir um Hilfe ruft. Und du wirst antworten, ich danke dir dafür und preise deinen wunderbaren Namen. Amen.

0: Liebe Zuhörer, danke, dass Sie eingeschaltet und zugehört haben. Vielleicht befinden Sie sich gerade in einer schwierigen Lage. Sie sind gesundheitlich schwer angeschlagen. Vielleicht müssen Sie sogar das Bett hüten. In den Tagen der Krankheit fühlt man sich niedergeschlagen, depressiv, einsam und hilflos. Die Geduld wird oft auf eine harte Probe gestellt. Ob Gott wohl Gebete erhört? 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Er ist da. 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Ich wünsche Ihnen von Herzen den Frieden Gottes und seine Bewahrung in diesen Tagen der Not.
1: Wenn Sie möchten, dürfen Sie jetzt mitbeten. Vater unser im Himmel, geheiligt werde dein Name, dein Reich komme, dein Wille geschehe, wie im Himmel, so auf Erden. Unser tägliches Brot gib uns heute und vergib uns unsere Schuld, wie auch wir vergeben unseren Schuldigern. Und führe uns nicht in Versuchung, sondern erlöse uns von dem Bösen. Denn dein ist das Reich und die Kraft und die Herrlichkeit in Ewigkeit. Amen.

0: Hallo Wurmis, hallo Freunde. Mein Name ist Tom Astor und ich grüße alle, die jetzt für uns auf der manchmal so endlosen Straße hängen, damit das, was wir alle zum Leben brauchen, pünktlich ans Ziel gelangt. Vielleicht ist vielen Mitbürgern, die durch euch mal ein bisschen später an ihr Ziel kommen, gar nicht bewusst, dass ihr ja nicht zum Spaß fahrt, sondern für uns. Ich bin stolz, dass ich eine Menge Freunde unter den Fernfahrern habe. Und freue mich immer, wenn ich sie auf den Truck- und Country-Festivals treffe. Ich werde mich also auch in Zukunft bemühen, gute Songs für euch zu schreiben. Viele von euch lieben diese Musik und auch das haben wir gemeinsam. Jetzt habe ich etwas Besonderes für euch. Ein Truckergebet. Und das spricht jetzt euer Kollege Uli Totzki aus Hamm, genannt Brummi Deutschland.
1: Lieber Gott, schütze uns Brummifahrer und unsere Brummis auf unseren langen Fahrten bei Tag und Nacht. Besonders brauchen wir deine Hilfe, wenn wir durch Straßen mit spielenden Kindern fahren. Hilf uns immer, unsere Fracht sicher und gut ans Ziel zu bringen und lass unsere Entscheidungen zu jeder Stunde, Minute und Sekunde gut sein. Führe unsere Hände am Steuer in guten und in schlechten Zeiten, damit wir immer heil nach Hause kommen, wo unsere Frauen und Kinder auf uns warten. Hilf uns gegen die Müdigkeit mit deiner Kraft, denn dunkel und tief ist die Nacht. Gib uns bei jedem Kilometer Verständnis für das harte, aber herrliche Leben. Lieber Gott, schütze alle unsere Partner im Verkehr und lass uns immer fair miteinander umgehen. Amen.

0: Wenn Sie möchten, dürfen Sie jetzt mitbeten. Vater unser im Himmel, geheiligt werde dein Name, dein Reich komme, dein Wille geschehe, wie im Himmel, so auf Erden. Unser tägliches Brot gib uns heute und vergib uns unsere Schuld, wie auch wir vergeben unseren Schuldigern. Und führe uns nicht in Versuchung, sondern erlöse uns von dem Bösen. Denn dein ist das Reich und die Kraft und die Herrlichkeit in Ewigkeit. Amen.
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Wenn wir heute von Mission reden, dann nicht mehr nur im christlichen Kontext. Es ist so, als spürten mehr und mehr das Bedürfnis, für irgendeine Aufgabe zu leben, sich dafür einzusetzen und so im Einklang mit sich selbst zu leben. Das nennen manche nicht selten ihre Mission. Wie immer solch eine Mission auch zu bewerten ist, eines wird deutlich. Mission muss eine Herzensangelegenheit sein, sonst fehlt ihr die so nötige Leidenschaft. Das allerdings trifft auch auf die Mission zu der Jesus Christus seine Jünger berufen hat. Jesus macht das deutlich, als er betete, »Heilige sie durch die Wahrheit, dein Wort ist die Wahrheit. Wie du mich in die Welt gesandt hast, habe auch ich sie in die Welt gesandt, und ich heilige mich selbst für sie, damit auch sie Geheiligte seien durch Wahrheit. Aber nicht für diese allein bitte ich, sondern auch für die, welche durch ihr Wort an mich glauben, damit sie alle eins seien, wie du, Vater, in mir und ich in dir, dass auch sie in uns eins seien, damit die Welt glaube, dass du mich gesandt hast.« Dieses Gebet können Sie nachlesen in Johannes 17, Vers 17 bis 21. Es geht hier um Mission, wenn Jesus sagt, wie du mich in die Welt gesandt hast, habe auch ich sie in die Welt gesandt. Hier wird besonders schön deutlich, wie sich eine Mission entwickelt, die aus dem Herzen kommt. Es muss tatsächlich unser Herz bewegen. Jesus beschäftigte seine Mission, seine Sendung in diese Welt. In diesem ausführlichen Gebet in Johannes 17 denkt er über seine Sendung nach und spricht darüber. Mehr noch, er betet. Die Jünger waren dabei, haben das Gebet aufgeschrieben, ließen sich davon anstecken und lernten in diesem Sinne auch so zu beten. Beten ist ja das, was wir nicht nur in Worten, sondern in Gedanken vor Gott bewegen. So macht Jesus es. Er betet sehr konkret für seine Jünger, aber er bewegt auch seine Gedanken vor Gott. Sein Anliegen und seine Wünsche, seine Freude und seinen Schmerz. Geht Ihnen, liebe Hörer, das auch so? Sie denken intensiv nach und ohne groß dabei eine Entscheidung zu treffen, befinden Sie sich im Gespräch mit Gott, dem Vater, wieder. Für einen Christen ist das nichts Außergewöhnliches. Was uns wirklich bewegt, bewegen wir früher oder später auch vor Gott. Das ist ein völlig natürliches, ungezwungenes Beten. Und wir machen die Erfahrung, die jemand mal so treffend so beschrieb: Je mehr wir beten, desto öfter wird es uns in den Sinn kommen zu beten. Nun, Jesus betet für die, die er sendet. In Matthäus 9, Vers 36 bis 38 lesen wir: Als er aber die Volksmengen sah, wurde er innerlich bewegt über sie, weil sie erschöpft und verschmachtet waren wie Schafe, die keinen Hirten haben. Dann spricht er zu seinen Jüngern: Die Ernte ist zwar groß, die Arbeiter aber sind wenige. Bittet nun den Herrn der Ernte, dass er Arbeiter aussende in seine Ernte. Herzensmission beginnt mit solchem Beten. Und wer sich innerlich so anrühren lässt, wie Jesus es tat, der wird selbst in die Mission mit hineingenommen. Die Jünger, die so beteten, wurden auch von Jesus gesandt. Es ist nun interessant, dass Jesus im Zusammenhang mit der Sendung die Heiligung erwähnt. Ich heilige mich selbst für sie, damit auch sie Geheiligte seien durch Wahrheit. Nun ist Heiligung nicht eine Sache zur eigenen Freude oder gar des Stolzes. Keiner von uns trägt einen Heiligenschein. Heiligung bedeutet auch nicht, sich so weit wie möglich aus dieser Gesellschaft zurückzuziehen. Wer so auftritt, ist doch in seiner Überzeugungskraft recht begrenzt. Welchen Einfluss können Christen auf die Gesellschaft haben, wenn sie sich von ihr zurückziehen? Es geht nicht um Rückzug, sondern gerade darum, in dieser Welt als von Christus gesandte Leute präsent zu sein. Jesus sagt: Ich bitte dich nicht, dass du sie aus der Welt nimmst. Das wäre auf den ersten Blick der einfachere Weg. Wenn ein Mensch sich Gott zuwendet und durch Jesus Christus gerettet wird, könnte er dann recht bald aus dieser Welt entrückt werden und wäre so jeder Versuchung zum Bösen enthoben. Doch das will Jesus bewusst nicht. Christen haben eine Mission zu erfüllen. Jesus macht allerdings deutlich, sie sind in der Welt, aber nicht von der Welt. Es soll klar werden, dass diese Welt nicht ihre wirkliche Heimat ist. Das ist Heiligung, wenn der ganze Lebensstil von dieser Grundhaltung geprägt ist. Ich gehöre mit meinem Leben zu Jesus. Dafür hat Jesus ja sein Leben am Kreuz hingegeben. Das meint er, wenn er sagt: Ich heilige mich selbst für sie. Jesus weiht sich Gott als Opfer und stirbt für uns, damit wir nun ihm gehören.
Christus opfert sich, damit wir uns als Opfer ihm hingeben. So heißt es in Römer 12, Vers 1, gebt eure Leiber hin als ein Opfer, das lebendig, heilig und Gott wohlgefällig ist. Gott will nicht nur unser Herz, er will auch unseren Leib, er will uns ganz. Wie kommt es nun zu dieser Heiligung? Jesus sagt, heilige sie durch die Wahrheit. Dein Wort ist Wahrheit. Das Wort der Wahrheit ist Gottes Mittel, um uns zu glaubwürdigen Menschen zu machen. Nur mit einer rechten Gesinnung können wir gute Boten von Jesus Christus sein, denn es gibt nichts, was Jesus mehr verachtet als die Heuchelei. Denn eines ist klar, Menschen werden nur durch das überzeugt, was wir auch leben. Wer wirklich heilig lebt, wird nicht absonderlich wirken, sondern er wird positiv auffallen. Genau darum geht es. Das gilt nicht nur für jeden persönlich. Wer als Christ nach biblischem Verständnis leben möchte, gehört konkret zu einer Gemeinde, in der Jesus Christus geehrt wird. Gemeinsam sollen sie ein Zeugnis für Jesus Christus sein. Das liegt Jesus am Herzen. Darum betet er dreimal in diesem Gebet um die Einheit der Gemeinde. Er betet, Heiliger Vater, bewahre sie in deinem Namen, den du mir gegeben hast, dass sie eins seien wie wir. Dann, damit sie alle eins seien, wie du, Vater, in mir und ich in dir, dass auch sie in uns eins seien, damit die Welt glaube, dass du mich gesandt hast. Und, dass sie eins seien, wie wir eins sind. Jesus hatte für diese Bitte allen Grund, denn wie verschieden war allein die kleine Schar seiner Jünger. Wie konnten sie sich aneinander reiben oder sich voreinander zu profilieren suchen? Das begleitet die Gemeinde, weil sie aus Menschen besteht bis heute. Gerade deshalb finden wir bei Paulus die Mahnung, befleißigt euch, die Einheit des Geistes zu bewahren durch das Band des Friedens. Liebe Hörer, wie viel könnte geschehen, wenn wir unsere Aufmerksamkeit nicht so sehr nach innen, sondern mehr nach außen richten würden? Wenn wir uns zu sehr auf uns und unsere Gemeinde konzentrieren, dann machen wir es uns oft selbst schwer. Doch wenn wir sehen, wie sehr eine verlorene Welt das Evangelium von Jesus Christus braucht, dann können wir manche Hindernisse überwinden. Es geht tatsächlich um Mission. Es geht nicht um unsere Befindlichkeit. Die verlorene Welt kann Gott nicht sehen, aber sie kann die Christen sehen. Und wenn die Menschen glauben, werden sie glauben, was sie sehen. Was werden sie bei uns sehen? Es gibt keinen Grund, zu Uneinigkeit in der Gemeinde Jesu Christi beizutragen, denn die Mission kann nicht aufgeschoben werden. Dafür ist sie zu dringend. Wir sprechen über Herzensmission und das äußert sich auch im Reden. Es ist ja schon ein geflügeltes Wort geworden, was Jesus sagte, wes das Herz voll ist, des geht der Mund über. Was uns auf dem Herzen liegt, davon sprechen wir, ob es unsere Lieblingsthemen sind, unsere Freude oder auch unser Schmerz. Wenn uns das Evangelium von Jesus Christus ein Herzensanliegen ist, dann muss es raus. Nicht aufdringlich, aber doch freundlich und klar. Denn nicht ein glaubwürdiger Lebensstil allein, nicht eine überzeugende Einheit in der Gemeinde allein führen Menschen zum Glauben. Das Evangelium muss in klare Worte gefasst werden und so verständlich gemacht werden. Jesus betet so, aber nicht für diese allein bitte ich, sondern auch für die, welche durch ihr Wort an mich glauben. Durch das Wort der Jünger sollten Menschen an Jesus glauben. Das Evangelium muss so gesagt werden, dass es möglichst viele verstehen. Dabei muss es auch ihr Wort sein, also quasi durch sie hindurch. Vielleicht denken wir nun zuerst an große Versammlungen, in denen das Evangelium verkündigt wird. Das muss es aber gar nicht sein. Es kann durch das persönliche Gespräch geschehen. Es kann auch durch das Weitergeben einer guten Schrift geschehen. Es geht ja nicht um etwas ganz Besonderes oder gar Spektakuläres. Liebe Hörer, wenn Ihnen diese Mission ein Herzensanliegen ist, dann sagen Sie es so, wie Sie es können. Das ist dann Ihr Weg. Machen Sie es nicht so, wie Sie es nicht können. Das sollen andere tun. Ist das nicht großartig, so in die große Sendung von Jesus Christus mit hineingenommen zu sein? Gott öffnet sein Herz für die Menschen und wendet sich den Menschen zu. Da nimmt er uns mit hinein. Wie jemand es treffend formulierte, wirksame Evangelisation beginnt mit der Anerkennung, dass Gott schon an der Arbeit ist und klingt sich in das ein, was er tut. So wird dann unsere Mission ein Teil der großen Mission Gottes. Was könnte spannender sein als das?

0: Liebe Zuhörer, danke, dass Sie eingeschaltet und zugehört haben. 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Sie sind gesundheitlich schwer angeschlagen. Vielleicht müssen Sie sogar das Bett hüten. In den Tagen der Krankheit fühlt man sich niedergeschlagen, depressiv, einsam und hilflos. Die Geduld wird oft auf eine harte Probe gestellt. Ob Gott wohl Gebete erhört? 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Ich wünsche Ihnen von Herzen den Frieden Gottes und seine Bewahrung in diesen Tagen der Not.
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Lasset uns beten. Vater unser im Himmel, geheiligt werde dein Name, dein Reich komme, dein Wille geschehe, wie im Himmel, so auf Erden. Unser tägliches Brot gib uns heute und vergib uns unsere Schuld, wie auch wir vergeben unseren Schuldigern. Und führe uns nicht in Versuchung, sondern erlöse uns von dem Bösen. Denn dein ist das Reich und die Kraft und die Herrlichkeit in Ewigkeit. Amen.

Wenn Sie möchten, dürfen Sie jetzt mitbeten. Vater unser im Himmel, geheiligt werde dein Name, dein Reich komme, dein Wille geschehe, wie im Himmel, so auf Erden. Unser tägliches Brot gib uns heute und vergib uns unsere Schuld, wie auch wir vergeben unseren Schuldigern. Und führe uns nicht in Versuchung, sondern erlöse uns von dem Bösen. Denn dein ist das Reich und die Kraft und die Herrlichkeit in Ewigkeit. Amen.

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Liebe Hörerinnen und Hörer, sehr herzlich grüße ich Sie zu dieser Sendung mit der frohen Botschaft. Wissen Sie eigentlich, dass Gott in seinem ewig gültigen Wort sagt: Seid um nichts besorgt, ich bin besorgt um euch. Und was tun wir? Quälen uns nicht unentwegt die Sorgengeister? Sind wir nicht eine ruhelose Gesellschaft, die trotz der kürzesten Arbeitszeit, den längsten Ferien keine Zeit hat? Für Menschen ohne eine Zukunftsperspektive sind Sorgen nicht unnormal. Sorgen vor Katastrophen, vor Kriegen, Krankheit, Arbeitsplatzverlust, Alter und Tod, das sind Realitäten, die niemand aufheben oder wegdiskutieren kann. Es gibt aber auch noch viele andere Sorgen. Habe ich mich richtig verhalten? Habe ich wirklich meine Pflicht getan? Ist meine Altersvorsorge verantwortlich geregelt? Sind meine Gäste mit meiner Fürsorge zufrieden? Und was an Sorgen noch alles so im Raum steht? Wir wollen uns einmal die Schwester des Lazarus, Martha, ansehen, wie sie gut, gemeint, übermäßig besorgt war, unter dem Thema »Seid nicht besorgt«. Dazu hören wir zunächst ein Wort der Bibel aus dem Lukas-Evangelium, Kapitel 10, die Verse 41 und 42. Da sagt der Herr Jesus: Martha, Martha, du bist besorgt und beunruhigt um viele Dinge. Eines aber ist Not. Maria hat das gute Teil erwählt, welches nicht von ihr genommen wird. Menschen, die diese biblische Geschichte kennen, betrachten Marthas Schwester Maria oft als eine Person, die den geeigneten Augenblick der Gegenwart des Herrn Jesus nutzte, seiner guten Rede zuzuhören. Von Martha wollen wir aber einmal lernen, was sie falsch machte. Denn es gibt unwahrscheinlich viele Leute, die der Martha gleichen. Die Martha in der Geschichte hatte wohl den Herrn Jesus in ihr Haus aufgenommen, aber nicht in ihr Herz. All das Hasten und Jagen, das Neiden und Streiten verrät es, dass Jesus noch nicht in ihrem Herzen wohnt und thront. Wo Jesus Christus der Herr im Leben ist, bekommen die ewigen Dinge eine Vorrangstellung. Sorgen und Mühe können dann nicht solche Herrschaft ausüben, wie es hier bei der Martha in nicht besonders schöner Weise zum Ausdruck kommt. Der Herr Jesus will zunächst in unser Herz einziehen und ihm Frieden und Ruhe bringen. Er will in uns wohnen und nicht um uns herum. Ach, es gibt so viel gut gemeintes, äußerliches Christentum, wo die Botschaft des Evangeliums nie das Herz und Gewissen erreicht. Die Bibel sagt: Wer Christi Geist nicht hat, der ist nicht sein. Und der Apostel Paulus schreibt im Kolosserbrief, Kapitel 1, Vers 27, Christus in euch, die Hoffnung der Herrlichkeit. Und in Kapitel 3, Vers 3, ihr seid gestorben und euer Leben ist verborgen mit dem Christus in Gott. Gestorben bedeutet in dieser Aussage die Selbstständigkeit aufgeben. Durch den persönlichen Glauben an den gekreuzigten Christus bin ich mit in seinen Tod hineingenommen. Die Martha diente Christus, aber Christus diente der Maria, weil sie Zeit für ihn hatte. Die Martha nannte das, was sie machte, sicher sehr gut, aber sie machte es nicht gut. Und darum bekam sie auch einen zärtlichen Tadel. Wir nützen ihm mit unserer hastenden Vielgeschäftigkeit gar nichts
und er muss sie zurückweisen und uns an das wirklich Wichtige erinnern. Wenn wir meinen, ihn mit unserem Werk zu beeindrucken, dann irren wir. Das Werk unserer Hände, das ihm gefallen soll, muss aus einem besonders zugerichteten Herzen kommen, das rein, voller Liebe und Ehrfurcht ist. Jedes noch so aufrichtig gemeinte Schaffen, das unserem eigenen Herzen entspringt, ist im Grunde genommen Ich-Bezogenheit und Stolz. Gott aber widersteht dem Hochmütigen. Nur dem Demütigen schenkt er Gnade. Diese Herzenseinstellung war bei der Martha nicht vorhanden, darum weist der Herr Jesus ihr Werk ab. Martha sah neidisch auf ihre Schwester. Dieser Neid griff so tief, dass sie ihrem hohen Gast geradezu Vorwürfe macht. Mit diesem Vorwurf gegen den Herrn Jesus und Maria verrät sie mit greifbarer Deutlichkeit, was für ein Geistesfeuer in ihrem Inneren brennt. Was für eine dunkle Stimmung in ihrem Herzen herrschte. Wenn ein Mensch mit solch neidischen Gedanken erfüllt ist, fehlt jeder Raum für Glück, für Frieden und Freude. Die Bibel sagt dazu, Neid ist wie Eiter in den Gebeinen. Neid ist also niemals gut, sondern immer böse. Der Herr Jesus hatte recht, wenn er der Maria mahnend zuruft, ja, dieser Zuruf gilt oft auch uns ganz persönlich, Martha, Martha, du bist besorgt und beunruhigt um viele Dinge. Eines aber ist Not. Maria hat das gute Teil erwählt, welches nicht von ihr genommen werden wird. Martha hörte nicht auf die Rede des Herrn wie Maria. Sie wollte, dass der Herr Jesus auf ihr Reden hören sollte. Das ist natürlich ein unverzeihlicher Fehler. Nicht unser Wille soll geschehen, sondern sein Wille muss geschehen. Sonst können wir nicht seine Jünger sein. Wer nie zur stillen Sammlung zu den Füßen des Herrn Jesus kommt, wer sich nie mit heiliger Willenskraft auf seine Person einstellt und sich ihr bewusst in Reue und Buße ausliefert, den zerreißen die vielen Dinge seines Lebens und machen ihn zu einem ruhelosen und friedlosen Menschen, der unter seinen erschöpften Nerven eines Tages zusammenbricht. Solchen Leuten fehlt das beste Teil. Der Herr Jesus nennt das, was Maria erwählt hat, das gute Teil. Und wenn der Herr das sagt, dann ist das auch so. Wir können in unserer Kurzsichtigkeit etwas gut nennen, was nie und nimmer gut ist und sich zum größten Schaden für uns und andere entwickeln kann. Aber das ist bei dem Herrn Jesus nicht möglich. Was er gut nennt, das ist auch gut im wahrsten Sinne des Wortes. Es hat also das, was Maria erwählt hat und das auch wir alle erwählen können und sollten, den größten Wert in den Augen des Herrn Jesus und unseres Gottes. Es ist das gute Teil, das Zeit und Ewigkeit überdauert. Hast du dieses kostbare Teil? Es ist der Herr und Heiland. Es ist Jesus selbst. Rufe doch jetzt seinen Namen an, denn jeder, der den Namen des Herrn anruft, wird errettet, so sagt es die Bibel. Ohne persönliche Lebensgemeinschaft mit dem Herrn Jesus gibt es keine Heimkehr zu Gott, kein ewiges Leben im Vaterhaus. Hast du wirklich keinen Augenblick Zeit? Es geht um deine Ewigkeit. Alles Sichtbare, für das du viel Kraft und Zeit aufwendest, vergeht. Nur der Herr Jesus bleibt im Leben und im Sterben und bis in alle Ewigkeit. Erwähle ihn jetzt. Er ist das beste Teil. Wer das erfahren hat, der kann jubeln, singen und sagen, sind mit Sorgen wir beladen, sei es früh oder spät, hilft uns sicher
unser Jesus, gehen zu ihm wir ins Gebet. Wer kann sagen und ermessen, wie viel Heil verloren geht, wenn wir nicht zu ihm uns wenden und ihn suchen im Gebet? Da liegt die beste und wertvollste Entsorgung all unserer Sorgen. Wir wollen beten. Danke, Herr Jesus, für dein wunderbares Angebot, alle unsere Sorgen auf dich zu werfen, weil du besorgt bist um uns. Du warst um Martha besorgt, weil sie am wichtigsten vorbeigegangen war, und du willst, dass wir uns Zeit nehmen, um den stillen Umgang mit dir zu pflegen. Es gibt so viel, was uns daran hindern will. Hilf uns doch, die Prioritäten in unserem Leben neu zu ordnen, damit du den Platz erhältst, der dir zusteht und der auch uns dann zum Besten dient. Ich bitte dich um deinen Segen für alle unsere Zuhörer. Amen.

Liebe Zuhörer, danke, dass Sie eingeschaltet und zugehört haben. 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Sie sind gesundheitlich schwer angeschlagen. 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Ich wünsche Ihnen von Herzen den Frieden Gottes und seine Bewahrung in diesen Tagen der Not.

Wenn Sie möchten, dürfen Sie jetzt mitbeten. Vater unser im Himmel, geheiligt werde dein Name, dein Reich komme, dein Wille geschehe, wie im Himmel, so auf Erden. Unser tägliches Brot gib uns heute und vergib uns unsere Schuld, wie auch wir vergeben unseren Schuldigern. Und führe uns nicht in Versuchung, sondern erlöse uns von dem Bösen. Denn dein ist das Reich und die Kraft und die Herrlichkeit in Ewigkeit. Amen.

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